0: So ähnlich wie in der Landwirtschaft, also den Privatwaldbesitzer belohnt für CO2-Bindung, für saubere Luft. Ich drück's mal politisch aus, der Wald ist systemrelevant.
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5 Jahre ist es her, dass die Taliban wieder die Macht in Afghanistan übernommen haben. Während sie ihren Sieg feiern, hat für den Großteil der Bevölkerung eine aussichtslose Zeit begonnen. Die deutsche Afghanistan-Politik schauen wir uns mal näher an. Nach den Nachrichten, die steckt in einer Zwickmühle. Wie umgehen mit diesem Thema? Die Bundesregierung führt Gespräche mit den Taliban, erkennt die Taliban als Regierung aber nicht an. Zunächst folgen hier die Nachrichten um 3 Uhr in einer halben Minute für Sie in der ARD-Infonacht.

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0: Ja. Sehr gern, freut mich.
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0: Für die Länder sind sowieso schon 100 Milliarden Euro aus dem Sondervermögen für Infrastruktur und Klimaneutralität für die kommenden 12 Jahre vorgesehen. Aus diesem Topf können die Länder, wenn sie das wollen, auch jetzt schon Klimaanpassungsmaßnahmen bezahlen. Nun muss also geklärt werden, ob die Länder das bereits tun und ob das Geld perspektivisch ausreichen wird. Zweitens, wenn der Bund künftig für die Länder und Kommunen Rechnungen bezahlen soll, haben diese womöglich weniger Anreiz, besonders effektive oder kostengünstige Projekte umzusetzen. Notwendig wären also Kontrollmechanismen und eine klare Zuweisung der Verantwortung. Drittens, für mehr Kompetenzen des Bundes ist eine Änderung des Grundgesetzes notwendig, die eine Zweidrittelmehrheit erfordert. Die Linkspartei, die dafür notwendig wäre, hat zwar Sympathien mit der Idee, die Union aber hat eine Art Brandmauer zu den Linken, die sie nicht beabsichtigt einzureißen. Und so dürfte der Vorschlag der SPD am Ende wenig bringen. Außer erneuten Krach in der Koalition.
1: Die Meinung von Kaya Klapsa. Die Hannoversche Allgemeine Zeitung wirft der Union vor, sich aus ideologischen Gründen zu weigern, die Klimakrise zu adressieren.
2: CDU, CSU kleben an der Vorstellung, Klimapolitik und Hitzevorbeugung koste den Wirtschaftsstandort. Dabei zeigt dieser Sommer wahrlich das Gegenteil. Man muss es betonen. Besser wird es nie mehr werden. Die Frage ist, wie viel schlimmer wir es werden lassen. Dass die SPD das Vakuum im Bundeskabinett nun füllen will, hat sicher taktische Gründe. Und doch, damit aus Worten Taten folgen, muss jemand zumindest mal das Wort ergreifen. Zugleich muss die SPD Standfestigkeit beweisen. Wer erkennt, dass Krankenhäuser und Pflegeheime Hitzeschutz brauchen und dass Klimaschutz kein Luxusproblem ist, muss die Erkenntnis auch gegen Finanznöte und CDU-Abwehr verteidigen.
1: Die Rheinische Post meint, dass Klimaanpassung eine der dringendsten Aufgaben der Politik ist, stellt aber in Frage, dass dafür eine Verfassungsänderung nötig ist.
2: Die Koalition wäre gut beraten, nicht schon wieder neue Baustellen zu eröffnen, während andere wichtige Vorhaben noch gar nicht abgeschlossen sind. Bald endet die Sommerpause. Dann steht die Umsetzung der großen Reformen an, etwa bei Rente und Gesundheit. Das wird schwierig genug. Dass Deutschland einen besseren Hitzeschutz und eine deutlich umfassendere Klimaanpassung braucht, weiß inzwischen jeder. Entscheidend ist aber nicht, ob dieser Anspruch im Grundgesetz steht. Entscheidend ist, dass endlich gehandelt wird.
1: Aus Sicht der Frankfurter Rundschau weist der Vorschlag aus den Reihen der SPD in die richtige Richtung. Die Zeitung kritisiert, dass die Bundesregierung bisher zu zögerlich handelt und fordert sie auf, das zu ändern.
2: Fast alle Nachrichten dieser Tage hängen mit Hitze und Trockenheit zusammen. Allein die 12.500 Hitzetoten, die das Robert-Koch-Institut errechnet hat, sind eine humanitäre Katastrophe. Man stelle sich vor, eine solch enorme Zahl von Todesfällen wäre durch eine Pandemie verursacht worden, durch einen Krieg oder ein gewaltiges Attentat. Was für ein Aufschrei wäre dann durchs Land gegangen, einschließlich Sondersitzungen von Bundesregierung und Bundestag.
1: Das waren die Standpunkte. Zusammengestellt hat sie Janine Artist. Und für Sie folgen hier gleich die Nachrichten um 5 Uhr in etwa 30 Sekunden. Montag ist heute, der 17. August.

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0: stehe ich neulich an der Kasse im Discounter, so kurz nach eins. Ich suche gerade nach meinem Portemonnaie und sage zu der Kassiererin etwas gedankenverloren: Guten Morgen. Ich zögere, blicke auf meine Uhr, bemerke meinen Fehler und korrigiere mich. Sagt die Kassiererin: Hauptsache, Sie sagen überhaupt was. Ich muss sie ziemlich entgeistert angesehen haben, denn sie schiebt hinterher: Sie können sich gar nicht vorstellen, wie viele hier durchgehen, ohne überhaupt etwas zu sagen. Ein Zeichen, dass es mit der Höflichkeit bergab geht. Wir erleben es in unserem Alltag, an den Plätzen, wo Menschen zusammenkommen, und das sind auch die sozialen Medien. Dabei macht Höflichkeit oder Freundlichkeit das Leben nicht nur einfacher, sondern auch einfach schöner. Jesus wusste das auch. Von ihm gibt es ebenfalls die goldene Regel: Behandelt die Menschen so, wie ihr selbst von ihnen behandelt werden wollt. Natürlich freue ich mich, wenn andere höflich zu mir sind. Allerdings setzt Jesus später noch einen drauf. Da sagt er: Liebt eure Feinde. Tut denen Gutes, die euch hassen. Segnet die, die euch verfluchen. Und betet für alle, die euch schlecht behandeln. Puh, also nicht mehr wie du mir, so ich dir, sondern ich kann es besser. Jesus fordert seine Leute zu einer radikalen Höflichkeit heraus, gerade den Menschen gegenüber, die mir nicht mit Höflichkeit begegnen. Da gibt es viel zu tun. Und es ist spannend, mit dieser Einstellung durch meinen Alltag zu gehen: Wo kann ich höflich sein? Als die junge Frau mir den Platz anbietet, muss ich auch daran denken, wie ich mich dabei fühle. Also, wie ich mich fühle, wenn ich anderen Menschen meinen Platz anbiete. Ich fühle mich gut dabei, sogar sehr gut. Also, warum soll ich dieser jungen Frau dieses Gefühl verwehren? Ich nehme den Platz dankend an. Übrigens, ich muss mich ein wenig korrigieren. In den letzten 5 Jahren wurde das Wort Höflichkeit wieder ein klitzeklein wenig mehr gebraucht im deutschen Sprachraum. Das lässt hoffen. Machen wir doch heute einen Höflichkeitstag. Machen Sie mit. Ihr Pastor Heddo.
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0: Hier in Los Angeles versammelten sich sofort nach Bekanntwerden der Todesnachricht die Fans.
1: Nach der Tat gibt es jahrelang keine echten Fortschritte, aber jede Menge Gerüchte. Dann vor 3 Jahren verkünden die Behörden in Nevada eine Festnahme. Man habe schon lange gewusst, wie die Tat in etwa abgelaufen sei, sagt Mordermittler Jason Johansson bei einer Pressekonferenz. Gefehlt hätten nur die Beweise. However, we never had the necessary evidence to bring this case forward and present it for criminal charges. Festgenommen wurde ein heute 63-Jähriger. Der Vorwurf, er soll zwar nicht selbst geschossen, aber die Tat organisiert haben. Eine Auseinandersetzung am selben Tag, an der auch Tupac beteiligt war, und Rivalitäten zwischen Gangs aus Compton im Raum Los Angeles. Von dort stammten einige Gründer von Tupacs damaligem Label Death Row und auch der ehemalige Gangleader, der jetzt vor Gericht steht. Warum es nach all den Jahren dazu kam? Er hatte 2019 ein Buch veröffentlicht, in dem es auch um den Mord an Tupac Shakur ging. Er habe die Waffe besorgt und mit im Tatauto gesessen, behauptete er dort und auch in Medieninterviews. To his involvement in this homicide investigation that he provided to numerous different media outlets. Das löste neue Ermittlungen aus, sagen die Behörden. Es hatte auch schon lange vorher ein Verhör bei der Polizei gegeben, das damals offenbar wegen eines Deals nicht gegen ihn verwendet werden konnte. Die Ermittler gehen davon aus, dass der eigentliche Schütze nicht mehr lebt, sagen aber, der Angeklagte sei trotzdem für den Mord mitverantwortlich. Der Mann selbst plädiert auf unschuldig.
2: Und wir wollen das in diesem Morgenecho noch vertiefen mit unserem Musikreporter, weil es so eine verrückte Geschichte ist, 30 Jahre nach Tupacs Tod. In 40 Sekunden sind hier unsere Nachrichten um 8 für Sie.
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0: irgendwie Spektakulärste passiert, dass sich nämlich jemand verplappert hat. Und diese Person ist jetzt angeklagt vor Gericht, Keefe D.
1: Ja, dann kommen wir gleich mal zu dieser Person, aber um uns nochmal alle ins Boot zu holen. Was ist damals nochmal genau passiert, also bei den Schüssen auf Tupac?
0: Also Tupac war in Las Vegas zusammen mit seiner ganzen Entourage und mit seinem Manager Shug Knight, der ist auch ein bisschen so eine halbseidene Untergrundgröße gewesen, auch mit Gangs in Kontakt und so. Die waren bei diesem Kampf, Boxkampf in Las Vegas, Nevada in der Wüste, Mike Tyson hat gekämpft. Und es war so ein bisschen natürlich dann, Mike Tyson hat gewonnen, aufgeheizte Stimmung, Männer, die vielleicht auch ein bisschen Alkohol getrunken haben und die treffen in der Lobby von diesem Hotel, wo der Kampf stattgefunden hat, auf einen Typen von einer verfeindeten Gang, hauen dem auf die Mappe, fahren ins Hotel, machen sich ready für den Club und dann kommt es zu so einer Verkettung von einfach unglücklichen Zufällen. Tupac hat keinen Bock, seine Schutzweste anzuziehen, die er bis dato immer getragen hat, also weil er schon vorher angeschossen wurde. Er sagt seinem Bodyguard, ey, nimm mal das andere Auto, damit du später noch Leute vom Club mit zurücknehmen kannst. Und dann fahren sie halt durch die Stadt. An der Ampel hält ein anderes Auto neben denen. Die erkennen, das ist Tupac. Und dann fallen Schüsse.
1: Aus dem Auto raus. Und dann stirbt Tupac eben daran ein paar Tage später im Krankenhaus. Ne?
0: Ja.
1: Wer hat sich jetzt verplappert? Und wieso führt das jetzt zum Prozess?
0: Duane Davis, a.k.a. Keefe D., hat vor ein paar Jahren, war er mit den Ermittlungsbehörden in Kontakt, weil er wegen ein paar anderen Fällen angeklagt war.
1: Auch ein Rapper?
0: Nee, das ist ein Gang, er ist in einer Gang. Und die haben ihm gesagt, guck mal, wenn du uns Informationen zu dem Tupac-Fall gibst, dann machen wir so einen genannten Proffer-Deal. Das heißt, wir werden dich nicht weiter verfolgen und du hast auch für diesen Fall Immunität. Das, was du uns jetzt erzählst, werden wir nicht vor Gericht gegen dich verwenden können und dürfen. Keefe D dachte dann aber, er hat Immunität generell, was diesen Fall angeht. Und hat dann das ausgeschlachtet in einem Buch. Er hat eine Autobiografie geschrieben. Hat dann auch sich in Interviews gesetzt, im Podcast gesetzt und darüber gesprochen. Und dann haben natürlich die Ermittlungsbehörden gesagt, na, damit ist dieser Deal, den wir gemacht haben, Geschichte. Und wir klagen dich jetzt an. Also er hat sich verplappert.
1: Was hat er denn gesagt? Also was heißt verplappert in dem Fall?
0: Oder? Also er hat in seiner Autobiografie über die Nacht und den Mord an Tupac gesprochen. Und er hat gesagt, ich war mit im Auto. Ich habe quasi die mutmaßliche Tatwaffe bereitgestellt. Ich habe die auf den Rücksitz geworfen und ich bin der sogenannte Shotcaller. Ich habe gesagt, der Mord wird jetzt ausgeführt.
1: Heißt, gegen ihn läuft jetzt der Prozess, aber reicht das, was in diesem Buch steht? Oder muss man ihm das jetzt auch noch nachweisen? Weil da ja auch die Frage drin steckt, wie viel Aussicht auf Erfolg das hat.
0: Das ist die Frage, weil er ist gleichzeitig der Hauptverdächtige und der Hauptzeuge. Seine Linie der Verteidigung ist jetzt gerade, ich habe das Buch gar nicht geschrieben, das hat jemand anders geschrieben.
1: Mhm.
0: Und das, ich habe einfach das, die Sachen da habe ich
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0: Das Ding ist auch, man kann niemand anders mehr.
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0: 1925 stirbt Marie Chaëlle im für die damalige Zeit stattlichen Alter von 78 Jahren. Und da sind sich die Autorinnen Susanne Wosnitzka und Raffaela Grommes sicher, nicht etwa verarmt und einsam, sondern wohlbekannt, geachtet und gut situiert. Das Vergessen setzt erst später ein. Und das sollte sich dringend ändern, meint Raffaela Grommes.
1: Ich finde durchaus ihre Klavierkonzerte und auch ihre Lieder unglaublich schön und ihre Kammermusik. Also sollte viel mehr gespielt werden, ist sehr, sehr zu Herzen gehend und jedes Werk auf seine Weise genial.

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Die Erfahrung, das Haus zurückzulassen, die Heimat und sei es nur für kurze Zeit, machen auch gerade Menschen im Westen von Nordrhein-Westfalen in dem Dorf Kalter Herberg, mussten rund 30 Menschen ihre 17 Häuser verlassen, weil eben die Flammen sie bedrohen. Wir wünschen den Einsatzkräften und auch den Menschen von Ort alles Gute und gutes Gelingen, damit das ein gutes Ende nimmt und diese Situation sich bald wieder entspannt. Wir wollen reden ab 10 nach 12 mit Ihnen und auch dem Landesumweltminister Oliver Krischer, was jetzt passieren muss. Mit dem Blick einerseits auf zu viel Feuer und andererseits auf zu wenig Wasser im Rhein. Pegelstand 0. Es gibt Häfen, da kann man komplett die Boote von unten ansehen. Was wollen Sie dem Umwelt- und Verkehrsminister Oliver Krischer sagen? Botschaften können Sie jetzt schon schreiben über die WDR 5 App.

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1: Frieda Lamberti erzählt in Herbstleuchten im alten Land von Selbstbestimmung, aber auch von der Notwendigkeit, sich zusammenzutun. Die Geschichte ist zuweilen etwas vorhersehbar. Das stört nicht, denn sie ist auch unterhaltsam, voller Humor und Wärme. Hinter dem Pseudonym Frieda Lamberti steckt eine Hamburgerin wie ihre Figur Caroline. Auch die Autorin hat einen Neustart begonnen und mit 50 Jahren ihren ersten Roman veröffentlicht. Frieda Lamberti lebt mit ihrer Hündin Lotte, nicht im alten Land, aber in der Lüneburger Heide.
2: Sagt Wolfgang Mayer über das Hörbuch Herbstleuchten im alten Land. So gehen Sie aus diesem Vormittag, wenn Sie uns komplett verfolgt haben, mit zwei Tipps literarischer Art hinaus aus diesem Vormittag. Und der andere Tipp ist von Imani Thompson, der Thriller Honey, vorgestellt von Ulrich Noller. Nachzuhören natürlich in den ARD Sounds. Und das war's am Vormittag auf WDR 5, gleich der Tag um 12, mit einem Update natürlich, was die Waldbrände im Westen von Nordrhein-Westfalen verursachen. Es gibt eine leichte Entwarnung, so lese ich schon in Monschau, weil der Wind wieder gedreht hat und auch der Regen hilft, mehr aber gleich im Tag um 12. Und danach das WDR 5 Tagesgespräch mit Ihren Fragen und Anmerkungen an den NRW-Umweltminister Oliver Krischer. Sabine Ottersbach hat schon geschrieben und sagt, mein Appell an den Umweltminister, aufgrund des Klimawandels und des Niedrigwassers sollte die geplante Flutung des Braunkohlereviers gestoppt werden. Darüber reden wir gleich mit ihm und natürlich auch über die Konsequenzen aus dieser Waldbrandlage historischen Ausmaßes. 0800 567 8 und 3 mal die 5 ist die Telefonnummer zum Mitreden. Mein Name ist Ralf Erdendager. Würde mich freuen, wenn wir uns gleich wiederhören.

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1: Um 12 Uhr mit Paula Filser
2: und Jule Rademacher.
1: Spider-Man Brand New Day ist ja jetzt endlich im Kino und Avengers Doomsday kommt auch noch dieses Jahr. Also würde ich sagen, MCU Rewatch ist dringend nötig. Aber wichtige Frage von mir, guckt ihr das chronologisch oder in der Release-Reihenfolge?
2: Also ich gucke es jetzt gerade zum ersten Mal, muss ich an der Stelle zugeben. Und ich bin da chronologisch, also die richtige Reihenfolge ist mir da schon wichtig, ansonsten springt man die ganze Zeit in der Zeit rum.
1: Ja, also generell chronologische Reihenfolge, aber bei Marvel, muss ich sagen, bin ich eher Team Release-Reihenfolge, weil die Post-Credit-Scenes das keinen Sinn ergeben, sonst wird Sachen gespoilert.
2: Ja, aber die gehören doch nicht so richtig zum Film.
1: Okay, du musst noch lernen. Doch, die Post-Credit-Szenen, die gehören sehr dazu. Aber bevor wir uns hier weiter streiten, was denkt ihr denn, soll das Ganze chronologisch oder in der Release-Reihenfolge geguckt werden? Schreibt uns gerne an die 0174-5757-456 oder auf Instagram an @bonfm. Und jetzt für euch im Montagmittag Gone, Gone, Gone von Philipp Philipson. Der Song erinnert mich immer voll an Spider-Man.

0: Das war Checkered Vans von McKenna Grace hier in Bonn FM Mittag. Habt ihr am Wochenende eigentlich schon was vor?
1: Wenn nicht, also für uns geht es in die Hartberghalle zum 28. Bonner Sommerpokal. Das jährliche Tanzturnier organisiert vom Verein Blau-Gold-Rondo Bonn.
0: Nein, wir sind jetzt nicht plötzlich unter ProfitänzerInnen hier geraten. Wir schauen nur zu. Aber ich finde so Tanzturniere immer so total faszinierend, muss ich sagen.
1: Das kannst du laut sagen. Also ich gucke ja jedes Jahr auch liebend gern Let's Dance, wo das ja so im Fernsehen läuft. Am Wochenende gibt es dann auch einiges zu erkunden, sage ich jetzt mal. Es ist ein Vierflächen-Turnier. Das heißt, es tanzen auf vier verschiedenen Flächen Paare aus verschiedenen Alters- und Leistungsklassen. Es gibt sowohl Tanzpaare als auch Solotänzerinnen. Und diese treten entweder in Standard oder Latein an. Getanzt wird jeweils eine einstudierte Choreografie von verschiedenen lateinamerikanischen oder Standardtänzen.
0: Für alle, die sich jetzt noch nicht so viel unter Latein und Standard vorstellen können, es sind auch einige Tänze dabei, die ihr vielleicht schon von Let's Dance, wie eben schon gesagt, oder von Abiball-Vorbereitung kennt. Unter anderem Cha-Cha-Cha oder der langsame Walzer.
1: Ja, ich freue mich auch auf jeden Fall total auch auf die Ausstellung von Tanzschmuck oder auch der Trainings- und Turnierkleidung, das mal live zu sehen. Ich finde es generell einfach sehr beeindruckend, wie viel Arbeit dahinter steckt. Es ist ja auch einfach voll oft Handarbeit und nicht so eine Massenanfertigung, wie wir jetzt von H&M oder so täglich tragen.
0: Das ist echt beeindruckend. Wenn ihr jetzt auch richtig Lust habt, mal zu einem Tanzturnier zu gehen, dann gibt es Tagestickets ab 6 Euro und Kombi-Tickets für das ganze Wochenende für 10 Euro. Bevor Jule uns aber hier noch weiter voll rantet über Tanzen, sag ich jetzt einfach mal, shut up and dance.

0: 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Ja, und vielleicht tanzen ja auch die ein oder anderen bei dem schlechten Wetter hierzu mit mir. It's Raining Man wünschen uns vielleicht jetzt alle ein bisschen. Viel Spaß.
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It's Raining Man von The Weather Girls. Aber wisst ihr eigentlich, was vor einem Jahr am Freitag rausgekommen ist? 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Das war nämlich Bowling Alley von Audrey Hepburn und ihr Debütalbum Who's the Clown ist mittlerweile schon fast ein Jahr alt. Ihre erste Single Sumi wurde im Mai letztes Jahr released und ist total durch die Decke gegangen. Das hört sich Ganze so an. Also dieser Song lief bei mir wirklich 24/7 von einem Jahr. Und nach den zwei weiteren Singles war es im August dann endlich soweit und Audreys erstes Album kam raus. Und was für ein erstes Album war das denn? Who's the Clown ist einfach so ein gute Laune-Album und spricht auch trotzdem viel ernstere Themen an und Insecurities von Audrey. Aber ich würde sagen, wirklich eine 10 von 10 für ein Debütalbum. Und diesen Jahrestag müssen wir natürlich auch hier bei Bonn FM würdigen. Hier für euch mein persönliches Highlight vom Album Phoebe von Audrey Hepburn.

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1: Um 12.30 Uhr mit Martha Strauß und das sind die Themen: Rückkehr der Stadtbahn später als gedacht und Panzerfaust im Rhein gefunden. Die Rückkehr der stillgelegten Bonner Stadtbahn wird wahrscheinlich später kommen als gedacht. Laut dem Generalanzeiger seien aufwendige Ultraschallprüfungen zur Untersuchung der Defekte nötig. Die Untersuchungen müssen von externen Dienstleistern durchgeführt werden. Dies führt zur Verlängerung des Zeitplans. Mit dem kommenden Ende der Sommerferien und der Rückgabefrist der geliehenen Kölner Stadtbahn könnte es ab Anfang September zu weiteren Einschränkungen im Bonner Stadtverkehr kommen. Am Stresemannufer in Bonn-Gronau wurde am Samstag eine Panzerfaust gefunden. Das berichtet Radio Bonn-Rhein-Sieg. Der Sprengkörper wurde durch das Niedrigwasser des Rheins freigelegt. Wegen des Fundes wurden Teile des Rheins und der Rheinpromenade gesperrt. Auch der Wohnmobilparkplatz des Kunstrasenkonzerts wurde geräumt. Das Konzert konnte jedoch ohne Gefahr stattfinden. Die Panzerfaust konnte gegen Mittag erfolgreich gesprengt werden. Wegen des Niedrigwassers kommt es momentan immer öfter zu ähnlichen Funden. In Königswinter kam es am vergangenen Samstag zu einem Flächenbrand. Das geht aus einer Meldung von Radio Bonn-Rhein-Sieg hervor. Betroffen war ein Waldstück in der Nähe eines Bundeswehrdepots. Der Brand konnte rechtzeitig eingedämmt werden, bevor sich das Feuer weiter in den Wald ausbreiten konnte. Die Feuerwehr erhielt dabei zusätzliche Hilfe von einem Forstunternehmer. Der Brand am Samstag war nicht der erste. Laut dem Kölner Stadtanzeiger brannte es am letzten Freitag an einer Kleingartenanlage in Bonn-Dransdorf. Das waren die Meldungen mit Martha Strauß.
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3: Ja, heute wird es nur so bis zu 20 Grad, also die Hitze ist erstmal vorbei, es ist bewölkt und auch leicht regnerisch. So geht es auch die nächsten Tage weiter mit bis zu maximal 22 Grad. Die aktuelle Temperatur in Bonn ist 18 Grad und ich glaube, wir brauchen jetzt alle mal ein Umbrella. Viel Spaß mit Umbrella von Rihanna.

0: Ja, ich will ja eigentlich auch gar nicht immer über das Wetter reden. Das Wetter ist schon echt schlecht jetzt. Es war die letzten Wochen so heiß, deswegen finde ich es cool, dass es abgekühlt ist. Das heiße Wetter fand ich einfach richtig anstrengend, muss ich sagen.
1: Ja, same. Also bei so heißem Wetter kann ich mich so schlecht für irgendwas motivieren. Jetzt ist es zwar ein bisschen kühler, aber Motivation ist manchmal trotzdem so eine Sache, sag ich jetzt mal. BonFM-Reporterin Martha Strauß fühlt das auch und will sich jetzt mit uns gemeinsam motivieren. Wie genau das soll das jetzt gehen, Martha?
2: Naja, vielleicht nicht unbedingt mit euch, aber so generell kann es bei der Motivation helfen, wenn man sich so mit einer oder mehreren Personen zusammen was vornimmt. Ich zum Beispiel will anfangen, regelmäßiger Sport zu machen und ich weiß, dass ich das alleine nicht durchziehen werde. Und deshalb habe ich einfach so ein paar Leute gefragt, ob sie mit mir zusammen was machen wollen.
0: Okay, das kann ich auf jeden Fall verstehen. Alleine Sport machen ist irgendwie auch echt langweilig. Aber was soll ich jetzt machen, wenn ich keine Friends habe oder meine Friends einfach keine Lust haben?
2: So, da kommt jetzt mein Favorite-Tipp. Sport im Park. Das ist gratis und an 5 verschiedenen Orten in der Stadt, zum Beispiel im Hofgarten. Das ist draußen und jeden Tag von Montag bis Freitag. Und ihr habt jeden Tag ein anderes Sportprogramm. Und ich finde es mega cool. Es ist einfach so null schlimm, da alleine hinzugehen, weil so die meisten sind da Loki alleine. Minuspunkt, das gibt es jetzt nur noch bis zum 28.08., also nächste Woche Freitag. Aber dafür findet es jedes Jahr von April bis Ende August statt.
1: I mean, und wenn ihr jetzt keine Lust mehr habt auf Sport draußen, gibt es ja sonst auch immer den Hochschulsport an der Uni Bonn. Die Kurse sind ja im Vergleich relativ günstig und man hat wöchentlich Bewegung und lernt neue Leute kennen, wenn man möchte. Wie kann ich mich denn sonst motivieren, wenn jetzt nichts um Sport geht, wie zum Aufräumen oder Putzen oder so?
2: Ich sag mal so, Ziele. Ziele ist hier ein magisches Wort. Man kann zum Beispiel sagen, okay, ich mache heute einen Teil, ich mache morgen einen anderen Teil. Einfach irgendwie auch dran denken, wie gut man sich fühlt, wenn man das geschafft hat. Checkt ihr, stellt euch einfach so vor, wie toll es aussehen wird, wenn euer Bart so glänzt. Checkt ihr, wenn das Waschbecken ist so komplett sauber, boah, also für mich ist das Motivation genug. Oder so, erst die Arbeit, dann das Vergnügen und dann kann man sich mit einer Serie belohnen, mit einem leckeren Snack oder mit einer coolen Aktivität. Und bitte Leute, stresst euch nicht mit Uhrzeiten, jeder Biorhythmus ist anders, auch wenn man euch auch sagt, man kann nur um morgen 6 produktiv sein oder so.
3: Denkt ihr an hier, ich soll um 6 anfangen, dann den Laden aufmachen. Ich meine, wie soll ich denn das bitte schaffen? Erstens bin ich total müde dann.
2: Ja, genau, da ist man nämlich dann müde. Leute, schlafen ist wichtig. Und solange ihr euch ausreichend ausruht, könnt ihr einfach zu jeder Tageszeit eure Ziele erreichen.
0: Ja, check ich auf jeden Fall. Ich wäre niemals um 6 Uhr wach. Ich bin eher so eine Nachteule. Das schreibt ihr uns am besten auch einfach direkt einmal an die 0174 5757456, ob ihr eher morgens früh aktiv seid oder eben eher wie ich nachts. Dann lasst uns doch alle hier zusammen für das Motivierende was irgendwie schon ewig vorsteht. Bei mir ist es eine Hausarbeit. Bei euch wahrscheinlich auch, wenn ihr hier zuhört. Und das machen wir direkt heute. Vielen Dank an unsere BonFM-Reporterin Martha Strauß. Und als Motivationssong gibt es hier jetzt noch was Passendes mit It's My Life von Bon Jovi.

0: Miley Cyrus mit The Climb. Und wo wir schon beim Thema sind, am Wochenende war nämlich wieder die D23 in Kalifornien. Für alle, die jetzt keine Ahnung haben, was das ist ein Event vom offiziellen Disney Fanclub, wo ganz viele Filme und vieles weitere jedes Jahr angekündigt wird.
1: Ja, ich finde es krass, dass es da ein ganzes Wochenende dazu gibt und es gab auch wieder sehr, sehr viele Neuigkeiten.
0: Also von Marvel und Star Wars über Pixar und Disney bis hin zu Videospielen und Themepark-Attraktionen war wirklich einfach alles dabei.
1: Und was kann jedes Jahr nicht fehlen? Natürlich die Fortsetzungen, die angekündigt werden. Da war dieses Jahr auch ordentlich was dabei, zum Beispiel Zoomania 3, nach über 20 Jahren dann auch endlich mal Lilo und Stitch 2, Coco 2 und auch vieles mehr.
0: Also eins meiner persönlichen Highlights ist ja auf jeden Fall Princess Diaries 3. Das ist so ein Comfortfilm.
1: Ja, das kann ich irgendwie voll verstehen, nachdem ich den mit dir geguckt habe. Aber bevor wir weiter über unsere Highlights reden, schreibt uns doch gerne einmal an die 01745757456, über welche Fortsetzung ihr euch so richtig freuen würdet. Jetzt erstmal Your Crowning Glory aus Princess Diaries. Viel Spaß!
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0: war Your Crown and Glory aus Princess Diaries. Wir haben ja auch schon eben ein bisschen über News aus dem Disney-Universum geredet und ich habe schon gedroppt, dass ich mich mega auf die Princess Diaries-Fortsetzung freue.
1: Ehrlich, mein Highlight, muss ich sagen, ist die Eiskönigin 3, was ja dann kommt. Ist ziemlich basic, ich weiß, es war ja irgendwie schon angekündigt, aber auf der D23, das jährliche Event vom offiziellen Disney-Fanclub, wo eben so solche Sachen angekündigt werden, wurde auch der offizielle Trailer endlich gedroppt und da war eine Bösewichtin mit Eiskräften zu sehen. Ist es aber nicht Elsa und wir haben auch wieder Comic Relief dabei von Sven und Olaf natürlich.
0: Wir lieben die beiden.
1: Ja, auf jeden Fall. Also alle lieben Olaf, würde ich sagen. Und er bekommt auch anscheinend eine Love Interest endlich und die wurde im Song Oh Samantha gezeigt und ich glaube, da hören wir am besten jetzt direkt mal rein, oder? Klingt für mich wieder nach einem sehr lustigen Song von Olaf und ich bin gespannt, ob es im Deutschen dann Hildegard sein wird.
0: Oh ja, da freue ich mich auch schon direkt, ob es Samantha oder Hildegard im Deutschen wird. Jetzt werden wir hier mal ein bisschen wieder ernster und weniger lovey-dovey, denn es gibt auch Neuigkeiten von Marvel und die waren echt mega. Und zwar wurde nämlich das offizielle Reboot von X-Men angekündigt.
1: Ja, aber wenn es ein Reboot ist, ist es dann nicht irgendwie wieder die gleiche Story?
0: Also ja, schon irgendwie und das ist auch ein bisschen enttäuschend. Aber es wurde nämlich direkt der neue Cast vorgestellt und jetzt habe ich für alle Hardstopper-Fans kleines Highlight, denn Trommelwirbel bitte.
2: Please welcome Cyclops, Kid Connor.
0: Kid Connor spielt nämlich Cyclops und das wurde ja schon viel vermutet, aber jetzt ist es mehr als nur ein Fancast.
1: Ja, okay, leider gibt es noch ein großes Aber. Wir müssen nämlich ganz lange warten auf diese Highlights. Die kommen nämlich über die nächsten 2 Jahre raus.
0: Und wenn das so lange dauert, bin ich jetzt wirklich wieder ein bisschen mad at Disney.
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0: Ja, I'm mad at Disney hier im Bonn FM Mittag. Und Leute, wisst ihr, worüber ich auch so richtig mad bin? Über die Hitze, die dafür gesorgt hat, dass überall auf der Welt Waldbrände sind. Also in Belgien, Spanien, Deutschland eben auch. Also finde ich irgendwie ziemlich krass, dass, was man immer so nur von Kalifornien gehört hat, jetzt so nah dran ist, oder?
1: Ja, die Feuer sind wirklich schon mittlerweile richtig nahe gekommen und das macht mir definitiv ein bisschen Sorgen, was gerade Klimawandel und alles angeht. Und es ist echt, echt gut, dass es jetzt ein bisschen kälter geworden ist, ein bisschen regnerischer. Und da muss ich wirklich einfach an die ganzen HelferInnen denken, weil ihr macht so einen krassen Job, und um uns auch vor diesen Feuern zu beschützen. Deswegen danke an euch hierbei.
0: Ja, vielen Dank, dass ihr auch die weiten Strecken auf euch nimmt, um von hier aus dem Bergischen oder so in die Eifel zu fahren, nur um da die Feuerwehr zu unterstützen, damit die nicht alleine gelassen werden. Also finde ich einfach richtig cool, wie alle sich irgendwie so unterstützen dabei. Und für euch an den Mikros waren heute im
2: Bonn FM Mittag
0: Jule Rademacher und
1: Paula Filser.
0: Und es geht jetzt gleich auch weiter nach den WDR 5 Nachrichten, aber jetzt erstmal Feuer von Lena Larissa Strahl.

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1: Ich bin Johannes Döbbelt. Hallo, willkommen bei uns. Wir blicken gleich auf die aktuelle Situation im Hohen Venn, auf den Waldbrand im deutsch-belgischen Grenzgebiet. Außerdem gucken wir uns den Klimaaktionsplan genauer an, den die SPD vorgelegt hat. Allerdings erstmal ohne die Union dabei mit im Boot zu haben. Und auch das ein Thema gleich ausführlich bei uns. Die Aggressivität im Straßenverkehr nimmt zu.
2: Der Befund unserer neuen Studie aus 2026 zeigt, dass das Klima auf den Straßen Deutschlands deutlich rauer geworden ist.
3: Ich möchte, dass wir im nächsten Sommer dann einen bundesweiten Hitzeaktionsplan haben.
4: 2011 haben wir schon mal hier den Fennbrand erlebt, den durfte ich auch oder musste ich auch aus nächster Nähe erleben. Aber das ist schon wieder eine Hausnummer höher.
1: Ja. Ja, wir starten also mit den Waldbränden in NRW. Die Situation im Hürtgenwald hat sich ja am Wochenende zum Glück entspannt. Der Waldbrand scheint da soweit unter Kontrolle zu sein. Die zuvor evakuierten Bewohner dürfen inzwischen wieder in ihre Häuser zurück. Jetzt blicken wir aber auf den anderen großen Brand an der deutsch-belgischen Grenze ins Naturschutzgebiet Hohes Venn. Da ist das Feuer noch nicht unter Kontrolle. Es ist am Wochenende gefährlich nah an die Stadt Monschau herangerückt. Und in Monschau wurden gestern zumindest einige Straßenzüge evakuiert. Etwa 30 Menschen sind davon betroffen. Unser Reporter Ingo Wagner ist vor Ort. Ingo, wie ist denn die Lage im Moment?
5: Ja, im Augenblick ist die Lage statisch, wie mir eben noch ein Pressesprecher der Feuerwehr erklärt hat. Also im Augenblick, der Wind ist wieder etwas stärker geworden. Er treibt jede Menge Rauch auf den Ort, den Ortsteil Kalter Herberg zu. Und den Menschen ist geraten worden, also Fenster und Türen zu schließen und um nicht unbedingt rauszugehen, weil eben die Rauchbelastung so stark ist. Im Augenblick ist der Brandherd so etwa 1,5 Kilometer vor dem Ortsteil Kalter Herberg der Stadt Monschau entfernt und man ist vorsichtig optimistisch, dass es auch weiterhin gelingen wird, die Flammen also von dem Ortsteil Kalter Herberg fernzuhalten.
1: Und die Löscharbeiten bleiben aber vermutlich weiterhin schwierig, trotz des Regens heute?
5: Ja, auf jeden Fall. Der Regen hat natürlich also für etwas Entspannung gesorgt. Auch, dass es eine Zeit lang windstill war, hat der Feuerwehr sehr geholfen. Aber man sieht eben diese ganzen Glutnester nicht, die noch große Probleme machen und sich zum Teil unterirdisch fortpflanzen. Und deswegen hat man jetzt auch einen Polizeihubschrauber angefordert, der mit einer Wärmebildkamera das Ganze überfliegen soll und dann eben aufzeigen soll, wo diese Glutnester liegen, damit die Feuerwehr die einzelnen ablöschen kann.
1: Wie ist die Situation eigentlich in Belgien? Also da ist es ja auch der größte Waldbrand in der Geschichte des Landes. Sind da noch Ortschaften bedroht?
5: Ortschaften direkt bedroht jetzt nicht, aber es ist auf jeden Fall ein sehr, sehr schwieriger Brand für die Feuerwehr, weil nämlich das Hohe Venn, es ist ja so ein Moorgebiet und in die dicken Torfschichten dieser Moore, da hat sich das Feuer tief reingefressen, pflanzt sich zum großen Teil unterirdisch fort. Es ist unwegsames Gelände, wo die schweren Löschfahrzeuge der Feuerwehr kaum rankommen, sodass man verstärkt eben auf Löschhubschrauber setzt. Die tragen so Wasserbuckets unter sich, also die können etwa 800 bis 2000 Liter Wasser fassen und die werden dann von oben auf diese Brandherde geworfen, wenn man sie dann ausmachen kann. Und deswegen ist der Einsatz von Wärmebildkameras so wichtig.
1: Das Feuer im Hohen Venn, so hat es unser Reporter Ingo Wagner gerade beschrieben, ist in einer statischen Situation. Wir beobachten das Ganze natürlich, wie es weitergeht. Die starke Trockenheit, die Waldbrände ja begünstigt, ist eine Folge des Klimawandels. Genau wie die heftigen Hitzewellen, die wir jetzt ja fürs Erste schon hinter uns haben. Nach Schätzungen des Robert-Koch-Instituts hat es in diesem Sommer in Deutschland schon rund 12.500 Hitzetote gegeben, deutlich mehr als in den Vorjahren. Die SPD-Minister in der Bundesregierung, die wollen deshalb das Grundgesetz jetzt ändern. Sie wollen Hitzeschutz dort als eine Gemeinschaftsaufgabe für Bund, Länder und Kommunen verankern. Frage an unsere Hauptstadtstudio-Reporterin Isabel Karas. Wenn Hitzeschutz zu so einer Gemeinschaftsaufgabe werden würde, was würde sich dadurch denn ändern?
6: Das würde bedeuten, dass sich vor allem bei der Finanzierung und der Zusammenarbeit zwischen Bund und Ländern was ändert. Der Bund trägt bei Gemeinschaftsaufgaben mindestens die Hälfte der Kosten. In dem Fall dann zum Beispiel für die Maßnahmen, die die Kommunen bei sich vor Ort umsetzen. Also beispielsweise dafür, dass Sonnensegel angebracht oder Trinkbrunnen aufgestellt werden. Das würde dann auch dauerhaft so im jeweiligen Bundeshaushalt festgeschrieben werden. Die andere Hälfte käme von den Ländern und Kommunen. Und außerdem...
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0: Und wisst ihr, Leute, was letztes Wochenende rausgekommen ist? Nicht? Dann habe ich hier einen kleinen Tipp für euch. Camp Rock! Es ist Camp Rock rausgekommen. Natürlich, den ersten und zweiten Teil haben wir alle schon vor Ewigkeiten gesehen. Es ist der dritte Teil jetzt rausgekommen, nach so 20 Jahren oder so, nachdem der erste rausgekommen ist.
8: Also ich muss mich ehrlich gesagt hier einmal outen. Ich habe Camp Rock nie als Kind geguckt.
0: Okay. Und irgendwann später?
8: Bis jetzt noch nicht.
0: Das finde ich, ehrlich, müssen wir mal ändern. Ich habe jetzt mal eine Frage an euch. Und zwar, ist es jetzt ja schon was her, dass die Teile rausgekommen sind. Und irgendwie sind die SchauspielerInnen, die Originalen, ja erwachsen. Und die spielen da ja auch ein bisschen mit. Was haltet ihr denn so eigentlich davon, wenn eure Kindheit- oder Jugendlieblinge Fortsetzungen bekommen nach so langer Zeit? Das ist bei Disney jetzt ja aktuell so ein richtiger Trend geworden. Schreibt uns das gerne auf Insta @bonfm oder per WhatsApp an die 01745757456. Aber jetzt erstmal, um in der Stimmung zu bleiben, We Rock aus Camp Rock.

Baby, now that I found you, aus der Off-Campus-Serie. Und jetzt gehen wir ein bisschen weg von den Serien und zu Serien und zu Spielen. Denn in der Hausarbeitszeit haben wir alle irgendwie nicht genug Zeit, rauszugehen, würde ich sagen, oder?

0: Meine Gegenfrage für euch. Wisst ihr, welche zwei Wörter sich dort befinden? Tipp, eine davon hat eine Netflix-Serie.
1: Also Wörter würde ich jetzt sagen, Metroid und Vania, aber Netflix-Serie habe ich keine Ahnung.
2: Ja, ich bin da irgendwie auch raus. So ein bisschen, bin ich ehrlich.
0: Also, es ist die Verbindung aus Metroid und Castlevania, die Serie, auf den, wo eine Netflix-Serie. Genauer gesagt geht es um das Spiel Symphony of the Night, wo wir gerade im Hintergrund das Castlevania-Theme hören. So, beide Spiele, warum es so wichtig ist, beide Spielereien sind nämlich der Ursprung des Gameplays der Genre. Denn es ist typisch in Gaming, die Genre nach anderen Spielen zu benennen.
2: Okay, ja, checke so ein bisschen, du hast mich langsam, aber sicher, aber was genau macht das Genre jetzt aus?
0: Stellt euch vor, es ist 2D wie Mario, aber es ist auch eine zusammengehangene Welt mit Story. Die Welt ist aber erst gesperrt, man braucht Upgrades, um die Welt zu öffnen. Die Welt an sich ist wirklich voller Geheimnisse, also du kannst sehr viel erkunden, du kannst sehr viel Neues bilden und die Story geht wirklich nur weiter, wenn du Bosse besiegst, also einzigartige Gegner.
2: Okay, ja, jetzt hast du mich langsam, weil mit Mario kenne ich mich aus meiner Kindheit so. Aber muss ich die Bosse denn dann auch bezwingen, um Upgrades zu bekommen?
0: Nein, tatsächlich nicht. Und das ist die größte Stärke des Genres. Denn einige Upgrades können einfach nur rumliegen. Und man bemerkt auch, wenn man die Welt erkundet, dass einige Geheimnisse mit bestimmten Upgrades zu bekommen sind. Und das macht das große Toll, weil du kannst mit diesen Verbesserungen, mit diesen Upgrades einfach neue Gebiete finden und einfach die neue Welt für dich erkunden.
2: Das hört sich ja echt auch nach einem lustigeren Genre an und bleibt für uns dran, denn Maxi hat auch für uns eine Empfehlung aus diesem Genre mitgebracht. Ihr könnt anhand des nächsten Songs vielleicht schon erraten, um welches Spiel es sich handelt. Bis gleich!

0: Und wir sind wieder da, denn gerade hat uns unser Gaming-Experte Maximilian Niesen schon erklärt, was das mit dem Spielgenre Metroidvania auf sich hat. Und gerade kam ein Song von einem Spiel, was Maxi uns vorstellt. Maxi, welches Spiel war das denn jetzt überhaupt?
1: Es ist Hollow Knight aus 2017. Der Song hieß übrigens Green Path aus demselben Spiel.
0: Ja, worum geht es denn in dem Spiel Hollow Knight?
1: Hollow Knight spielt im gefallenen Insektenkönigreich Highlands Nest. Du spielst dort den unbenannten kleinen Ritter, der in Highlands Nest seine Vergangenheit sucht. Es geht darum, herauszufinden, was in diesem gefallenen Königreich passiert ist und wer der Hollow Knight ist.
2: Okay, finde ich, klingt richtig spannend, ein bisschen mysterisch, so das zu erfahren. Warum empfiehlst du uns jetzt Hollow Knight genau?
1: Also der erste Grund ist, es läuft wirklich auf allen Systemen, also auf allen Laptops, also ihr könnt das einfach so spielen. Aber der größte Grund ist halt, dass es die Metroidvania-Formel komplett perfektioniert hat. Es hat viele Geheimnisse, es gibt wirklich sehr, sehr viele verschiedene Möglichkeiten, die Welt zu erkunden. Es ist auch besonders lang. Ich habe 50 Stunden gebraucht, um das Spiel komplett zu erkunden. Und das Gameplay an sich ist auch sehr, sehr gut, trotz dass mich das Springen ein bisschen auf den Sack ging.
0: Checke. Aber eine Frage habe ich noch für dich. Könntest du uns denn ein Beispiel geben, warum es die Metroidvania-Formel jetzt so perfektioniert hat?
1: Also, jeder spielt dieses Spiel anders. Es gibt verschiedene Möglichkeiten, denselben Weg zu gehen. Nehmen wir mal als Beispiel. Ich hatte ein Upgrade gefunden, um auf Säure zu schwimmen. Dann habe ich auf der Karte bemerkt, dass ich damit einen Weg freigeschaltet habe. Ich habe dann dem Weg gefolgt und habe tausende Schritte geskippt und die Story einfach weitergemacht.
2: Okay, finde ich, klingt auf jeden Fall richtig spannend und eine tolle Erfahrung. Falls ihr jetzt auch Interesse habt, Hollow Knight spielen, dann könnt ihr es für 15 Euro auf allen Plattformen bekommen. Nur fürs Handy ist es leider nicht geeignet. Und falls ihr weitere Metroidvania-Empfehlungen habt, dann schreibt uns auf Insta gerne @bonfm oder auf WhatsApp an die 01745757456. Vielen Dank an Maximilian Niesen für diesen Beitrag.

Video Games von Lana Del Rey. Und jetzt kommt ein kleiner persönlicher Wunsch von mir. Und zwar Nothing to Lose von der neuen EP Sanctum von Alicia Marie. Viel Spaß damit!

0: Wir bleiben hier weiter persönlich, und zwar ist der nächste Song für meinen Herzenstrunz, der leider letztes Jahr von uns gegangen ist. Und ich wünsche mir manchmal einfach nur Stay With Me. Viel Spaß.
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1: Um 13.30 Uhr mit Martha Strauß und das sind die Themen. Rückkehr der Stadtbahn später als gedacht und Panzerfaust im Rhein gefunden. Die Rückkehr der stillgelegten Bonner Stadtbahn wird wahrscheinlich später kommen als gedacht. Laut dem Generalanzeiger seien aufwendige Ultraschallprüfungen zur Untersuchung der Defekte nötig. Die Untersuchungen müssen von externen Dienstleistern durchgeführt werden. Dies führt zur Verlängerung des Zeitplans. Mit dem kommenden Ende der Sommerferien und der Rückgabefrist der geliehenen Kölner Stadtbahn könnte es ab Anfang September zu weiteren Einschränkungen im Bonner Stadtverkehr kommen. Am Stresemann-Ufer in Bonn-Gronau wurde am Samstag eine Panzerfaust gefunden. Das berichtet Radio Bonn-Rhein-Sieg. Der Sprengkörper wurde durch das Niedrigwasser des Rheins freigelegt. Wegen des Fundes wurden Teile des Rheins und der Rheinpromenade gesperrt. Auch der Wohnmobilparkplatz des Kunstrasenkonzerts wurde geräumt. Das Konzert konnte jedoch ohne Gefahr stattfinden. Die Panzerfaust konnte gegen Mittag erfolgreich gesprengt werden. Wegen des Niedrigwassers kommt es momentan immer öfter zu ähnlichen Funden. In Königswinter kam es am vergangenen Samstag zu einem Flächenbrand. Das geht aus einer Meldung von Radio Bonn-Rhein-Sieg hervor. Betroffen war ein Waldstück in der Nähe eines Bundeswehrdepots. Der Brand konnte rechtzeitig eingedämmt werden, bevor sich das Feuer weiter in den Wald ausbreiten konnte. Die Feuerwehr erhielt dabei zusätzliche Hilfe von einem Forstunternehmer. Der Brand am Samstag war nicht der erste. Laut dem Kölner Stadtanzeiger brannte es am letzten Freitag an einer Kleingartenanlage in Bonn-Dransdorf. Das waren die Meldungen mit Martha Strauß.
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2: Heute ist das Wetter eher bewölkt und sogar ein bisschen leicht regnerisch mit nur so bis zu 20 Grad. Morgen geht es ähnlich weiter mit 16 bis 20 Grad und bewölktem Wetter. Auch die restliche Woche wird es maximal 22 Grad, bleibt bewölkt und regnerisch. Aktuelle Temperatur in Bonn sind 16 Grad.
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0: Good Luck Babe von Chaperone und Good Luck wünsche ich irgendwie an alle, die sich an den deutschen Deutsch erinnern und an die Gedichte. Und da gab es ja auch immer Analysen. Ich bin froh, dass das vorbei ist. Was ich aber cool finde, sind Poetry Slams. Das ist irgendwie eine coolere Variante von Gedichten, würde ich jetzt einfach mal sagen. Und unsere Bonn FM Reporterin Martha Strauß hat uns da was ganz Besonderes vorbereitet. Und das gibt es, es ist eine Neuheit und es ist
1: zuerst bei Bonn FM.
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0: Ob es dafür Medizin gibt? I doubt it. Weil Liebe ist doch einfach schön, würde ich jetzt einfach mal sagen. Besser singen als Martha kann Nina Chuba, von der die Lyrics übrigens sind, für alle, die es nicht gecheckt haben. Die wir eben von Bonn FM Reporterin Martha Strauß als Poetry Slam gehört haben. Wenn ihr jetzt auch mal denkt, wir brauchen Bonn FM Poetry Slam, dann schreibt uns das auf Insta @bonnfm. Und hier natürlich einmal Fieber für euch im Montagmittag.

0: Ja, das war Fieber von Nina Chuba. Und jetzt geht's weiter mit Wodka Cranberry von Conan Gray.
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0: Und jetzt geht's weiter mit einem Lied für zwei HörerInnen von uns, und zwar Julia und Martha. Die sind absolute Fans von The Wombats. Und das, würde ich sagen, ist
1: neu bei Bonn FM.
0: Viel Spaß mit 1996 von The Wombats.

0: Das waren The Wombats und jetzt geht es hier direkt weiter. Und zwar ist ja die Woche gerade angefangen und wir haben natürlich für euch unsere Bonn FM Reporterin Martha Strauß hier mit den
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2: First up werden wir mal ein kleines bisschen kreativ. Leute, in der Metallwerkstatt könnt ihr mit Hilfe von Fachleuten an euren eigenen Projekten arbeiten. Ihr könnt das Ganze frei machen mit hilfreichen Tipps und Tricks. Das Ganze findet heute von 17 bis 20.30 Uhr im Selbstwerk Bonn statt und kostet 8 Euro pro Stunde. Dann haben wir das Dinner for Strangers. Hier könnt ihr während eines Abendessens in entspannter Umgebung bis zu 10 neue Leute kennenlernen. Es werden dabei diepe Fragen gestellt, mit denen ihr ein bisschen ins Gespräch kommt. Ihr könnt das Gespräch aber auch einfach so leiten, wie es für euch gerade am besten vibet. Es werden daran 2 bis 10 Personen insgesamt teilnehmen, deshalb meldet euch gerne vorher an. Nach dem Dinner könnt ihr auch der WhatsApp-Community beitreten und weiterhin mit Leuten connected bleiben und darüber auch weitere neue Leute kennenlernen. Das Ganze gibt es am Mittwoch von 19 bis 22 Uhr. Ihr könnt aber gehen, wann es sich für euch richtig anfühlt. Es findet an einer geheimen Location statt, das erfahrt ihr einen Tag vorher und kostet 15 Euro. Für all die Spielkinder unter euch, hiermit grüße ich BonnFM-Reporter Alexander Scheinert. Ein Spieleabend, verschiedene Brettspiele gibt es vor Ort. Ihr könnt auch gerne eigene Spiele mitbringen, wie jeden Donnerstag um 19 Uhr in Troisdorf-Oberlaa. Der Eintritt kostet 5 Euro pro Person. Und dann werden wir nochmal zum Abschluss ein kleines bisschen kreativ und bleiben nochmal in Bonn. Es gibt einen Handlettering-Workshop am Freitag von 18 bis 21 Uhr im Made in Bonn. Der Eintritt kostet 55 Euro.
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0: Breakup. Best Friend Breakup von Lawrence Benson Smith. Aber ich habe eine Frage an euch. Was habt ihr eigentlich am Wochenende gemacht?
1: Ja, also ich habe eine Torte gebacken für meinen Neffen, der ist nämlich 3 geworden. Auch mal alles Gute zum Geburtstag. Da habe ich eine Frage. Für was seid ihr in eurer Familie denn irgendwie immer verantwortlich zu machen?
0: Also bei mir gibt es tatsächlich eigentlich irgendwie Assistant für alles einfach. Für euch an den Mikros heute waren Paula Filser und
1: Jule Rademacher. Und wenn wir jetzt hier von Kuchen reden, dann natürlich Cake by the Ocean. Viel Spaß!

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2: Die Nachrichten mit Christian Schwietzke. Guten Tag. Im Hohen Venn ist die Feuerwehr weiter im Großeinsatz.
3: Die Lage ist immer noch brisant und wird ständig von uns begutachtet und bewertet. Und ja, leider nur ein Tropfen auf den heißen Stein.
2: Dieser Sprecher der Feuerwehr Monschau erklärt, dass der Regen längst nicht reicht, um das Feuer zu löschen. Immerhin hat sich der Brand aber nicht weiter ausgebreitet. Aus dem Hohen Venn berichtet Pierre Diekmanns.
4: Wir hatten gerade eben die Möglichkeit, mit dem Einsatzleiter der belgischen Feuerwehr hier zu sprechen. Der hat uns noch erklärt, klar, der Regen, der hat dabei geholfen, dass gerade die Flächen, die schon abgebrannt sind, weiter feucht gehalten werden, was zumindest die Wahrscheinlichkeit senkt, dass das Feuer dort wieder ausbricht. Aber gerade da, wo die Flammen aktuell noch wüten, da sind die Temperaturen einfach so hoch, dass der Regen gar nicht bis zum Boden durchkommt. Der verdampft einfach vorher in der Luft. Aktuell ist es noch so, dass der Brand sich nicht weiter ausbreitet. Das ist aber dann wahrscheinlich schon das einzige Positive. Also kann von Entwarnung definitiv noch keine Rede sein.
2: Der Anteil junger Menschen in Deutschland, die weder Job noch Ausbildung haben, ist nach Zahlen des Statistischen Bundesamts gestiegen. Im vergangenen Jahr war es jeder Zehnte der 20- bis 24-Jährigen. Diese Zahl heißt NEET-Quote. Wofür das steht, erklärt Lili-Marie Hilscher.
5: NEET heißt Not in Employment, Education or Training. Das bedeutet, diese jungen Menschen zwischen 20 und 24 Jahren lernen nicht, sie studieren nicht und sie arbeiten nicht. Im europäischen Durchschnitt trifft das auf fast 13% der jungen Menschen zu. Besonders groß ist der Anteil in Rumänien. Aber auch in Deutschland steigt diese Quote seit einigen Jahren an. Besonders oft trifft es dem Statistischen Bundesamt zufolge junge Frauen. Sie sind etwas häufiger außen vor als junge Männer. Und auf dem Land sind weniger junge Menschen betroffen als in den Städten.
2: In der Mongolei will die UNO ab heute Wege finden, wie man eine Ausbreitung von Wüsten verhindert und trockene Gebiete zurückgewinnt. Dazu sind Vertreter aus 197 Staaten in die Hauptstadt Ulaanbaatar gereist. Susanne Henn berichtet.
6: Bereits 1994 hatten die Vereinten Nationen ein internationales Abkommen geschlossen mit dem Ziel, die Wüstenneubildung bis zum Jahr 2030 aufzuhalten. Davon sind wir weit entfernt. Mittlerweile gelten zwischen 35% und 40% der Erdoberfläche als Wüsten- oder Trockengebiete, Tendenz steigend. Das hat weitreichende Folgen, nicht nur für die Menschen vor Ort, sondern auch für die weltweite Nahrungsmittelsicherheit. Das Gastgeberland Mongolei gehört neben vielen afrikanischen Staaten zu den Ländern, die am stärksten von Wüstenbildung betroffen sind.
2: Weitere Meldungen im Überblick. Die Bundeswehr ist so groß wie seit 13 Jahren nicht mehr. Ende Juli zählte die Truppe rund 186.700 Soldaten, etwa 3.700 mehr als im Vorjahr. Ein wichtiger Grund ist das neue Wehrdienstgesetz. Seit Jahresbeginn werden alle 18-Jährigen gefragt, ob sie mindestens 6 Monate dienen wollen. Auch die Zahl der Bewerbungen ist gestiegen. Die Aggressivität im Straßenverkehr nimmt nach einer repräsentativen Studie der Unfallforschung der Versicherer zu. Demnach fahren Männer impulsiver als Frauen und jüngere Menschen ruppiger als ältere. Zwischen Autofahrern und Radfahrern seien die Aggressionen demnach außerdem relativ gleichmäßig verteilt. Das oberste Gericht Russlands verhandelt heute darüber, ob die Oppositionspartei Jabloko zur Parlamentswahl antreten darf. Jabloko fordert zum Beispiel einen sofortigen Waffenstillstand mit der Ukraine. Ein Gericht hatte die Partei letzte Woche von der Wahl im September ausgeschlossen. Dagegen hat die Partei in Russland jetzt Berufung eingelegt. Auf dem Vulkan Ätna in Sizilien ist ein US-amerikanischer Tourist von einem Blitz getroffen worden und gestorben. Der Mann war während eines Gewitters auf dem Vulkan unterwegs in einem eigentlich gesperrten Bereich. Der Ätna ist seit Tagen aktiv und spuckt Lava und Asche. Der Flughafen in Catania musste deswegen zeitweise schließen.
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2: Seit Jahren gibt es in Köln einen Streit um den Lärm auf dem Brüsseler Platz. Nun muss die Stadt eine Strafe zahlen, weil sie den Lärm für Anwohner nicht reduzieren kann. Aus Köln, Markus Schmitz.
7: 5.000 Euro muss die Stadt zahlen. Das hat nun das Oberverwaltungsgericht in Münster entschieden. Hintergrund ist, dass die Stadt verpflichtet wurde, den Lärm, der durch Menschen, die dort im Restaurant sitzen oder sich einfach so dort aufhalten, nicht reduzieren kann. Die gesundheitsgefährdende Grenze von 60 Dezibel würde immer noch überschritten, so das Gericht. Zwar habe die Stadt Maßnahmen wie ein Alkoholverbot ergriffen, die würden aber noch nicht ausreichen. Die Stadt muss die 5.000 Euro nun an die Staatskasse zahlen.
2: Das Wetter in Nordrhein-Westfalen. Am Nachmittag sind noch vereinzelte Schauer unterwegs. 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
2: Die Nachrichten mit Christian Schwietzke. Guten Tag. Im Hohenfenn in Belgien, nahe der deutschen Grenze, kämpfen Einsatzkräfte weiter gegen den Waldbrand. Am Mittag hat Belgiens König Philipp das Krisenzentrum dort besucht. Er sprach von einem schwierigen Moment für Belgien. Der Brand ist etwa 300 Meter vom deutschen Monschau entfernt. Ein Teil des Ortes bleibt evakuiert. Über Monschau hängt eine große Rauchwolke, berichtet Jan Koch.
3: Deswegen sind auch die Anwohner angehalten, in den Häusern zu bleiben, Fenster und Türen zu schließen. Aber ansonsten ist die Lage etwas entspannter, denn der Brand kommt momentan nicht näher heran. Experten sagen, weil das ja vor allem auf belgischer Seite ein Moorbrand ist, dass das Wochen bis Monate dauern könnte, weil unter der Erde, da brennt ja ausgetrockneter Torf und bewegt sich dort langsam voran. Das ist schwierig für die Feuerwehr, dort vorzugehen. Es sind aber ja auch mittlerweile zwei Löschflugzeuge aus Schweden mit im Einsatz und es sollen auch Löschhubschrauber von der Bundeswehr die belgischen Kollegen unterstützen.
2: Autofahrer in Deutschland werden immer aggressiver. Zu diesem Ergebnis kommt eine repräsentative Studie der Unfallforschung der Versicherer. Demnach hat in den vergangenen Jahren die Anzahl der Autofahrer, die drängeln, schimpfen oder andere ausbremsen, zugenommen. Mehr von Sven Kästner aus der ARD Wissenschaftsredaktion.
4: Der Studie zufolge fahren Männer impulsiver als Frauen und jüngere Menschen ruppiger als ältere. Wobei gesagt werden muss, es geht jeweils um Minderheiten innerhalb dieser Gruppen. Sowohl die Mehrheit der Jüngeren wie auch die Mehrheit der Männer, die sind entspannt unterwegs. Interessanterweise sehen die Unfallforscher kaum Unterschiede zwischen Leuten, die einen Kleinwagen lenken und Leuten hinterm Steuer großer, schneller Wagen. Und auch zwischen Auto- und Radfahrenden sind die Aggressionen ziemlich gleichmäßig verteilt. Das Schnippeln und Bedrängen ist auf dem Radweg ebenso verbreitet wie auf der Straße. Allerdings kann natürlich die Situation mit einem Auto gefährlicher werden.
2: Seit genau 100 Tagen hat Ungarn einen neuen Regierungschef, Peter Modjo. Seitdem hat sich in dem Land viel getan. Der Orbán-treue Staatspräsident wurde ausgetauscht, ebenso der Präsident des Obersten Gerichtshofs und der Generalstaatsanwalt. Außerdem wurden die staatlichen Medien und der öffentliche Rundfunk komplett neu organisiert. Aber auch in Sachen EU hat sich einiges getan, beschreibt Andreas Bachmann.
5: Das Verhältnis zur EU, das hat sich wirklich fundamental verbessert. Hier am Parlament weht auch seit 100 Tagen wieder die Europafahne als sichtbares Zeichen, dass Ungarn wieder ein verlässlicher Partner für Europa ist. Ungarn hat sich sozusagen vom Problemfall zum Partner entwickelt und man arbeitet wieder zusammen, auch wenn es in einzelnen Sachfragen, Stichwort Migration, Stichwort Beitritt der Ukraine zur EU, da gibt es Unterschiede, ganz klar. Aber insgesamt ist Ungarn jetzt wieder ein konstruktiver Partner für die Europäische Union.
2: Weitere Meldungen im Überblick. Der US-Unterhändler für den Nahen Osten Kushner hat sich mit dem israelischen Ministerpräsidenten Netanyahu getroffen. Thema des Gesprächs dürfte unter anderem ein US-Plan für einen dauerhaften Frieden dort gewesen sein. Er sieht einen Abzug der israelischen Truppen aus dem Gazastreifen vor, wenn die militant-islamistische Hamas entwaffnet wird. Netanyahu lehnt das bisher ab. Die Bundeswehr ist so groß wie seit 13 Jahren nicht mehr. Ende Juli zählte die Truppe rund 186.700 Soldaten, etwa 3.700 mehr als im Jahr davor. Ein wichtiger Grund ist das neue Wehrdienstgesetz. Seit Jahresbeginn werden alle 18-Jährigen gefragt, ob sie mindestens 6 Monate dienen wollen. Auch die Zahl der Bewerber ist gestiegen. Die Menschen in Deutschland sind im vergangenen Jahr weniger ins Ausland gereist. Dafür gab es nach Angaben des Statistischen Bundesamts bei Reisen mit Übernachtungen in Deutschland einen neuen Höchstwert. Beliebtestes Auslandsziel war Italien vor Österreich, Spanien, Frankreich und den Niederlanden.
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2: Die US-amerikanische Schauspielerin Hayden Panettiere ist tot. Die ehemalige Verlobte von Ex-Boxweltmeister Wladimir Klitschko wurde 36 Jahre alt. Marion Kürlis, WDR Kultur.
6: Panettiere stand schon als Kind vor der Kamera. Der Durchbruch kam in der 2000er-Serie Heroes. Bekannt ist sie auch aus der Serie Nashville oder aus den Scream-Horrorfilmen. Offizielle Infos zu den Todesumständen und der Ursache gibt es bisher nicht. Panettiere hatte immer offen über ihre Probleme mit Alkoholabhängigkeit und Depressionen und über ihre Trauer nach dem Tod ihres jüngeren Bruders gesprochen. Er war vor 3 Jahren mit 28 unerwartet an einer Herzkrankheit gestorben. Mit Klitschko hat Panettiere eine gemeinsame Tochter. Sie ist 11 Jahre alt. Die Schauspielerin hatte Klitschko das vollständige Sorgerecht überlassen.
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2: Die Nachrichten mit Christian Schwietzke. Guten Tag.
3: Ich wünsche denjenigen, die jetzt ihre Häuser verlassen mussten, viel Kraft. Wir haben natürlich weiterhin die Lage im Blick und sobald die Menschen zurückkehren können, werden sie auch informiert werden.
2: Die Bürgermeisterin von Monschau, Krämer, kann auch nicht sagen, wann die Menschen aus dem Ortsteil Kalter Herberg wieder nach Hause können. Wegen des Waldbrands im Hohen Venn mussten rund 30 Anwohner gestern Abend ihre Häuser verlassen. Der Regen habe gut getan, sagte Krämer, aber er habe das Feuer nicht gelöscht. Die Einsatzkräfte beobachten die Lage weiter genau, sagt Monschaus Feuerwehrchef Krüger.
4: Für morgen sind starke Winde mit einzelnen starken Böen angezeigt durch unsere Meteorologen vor Ort, die aus Südwest kommen. Das ist eine ganz neue Lage, die hatten wir aktuell noch nicht. Da bereiten wir uns zurzeit daraufhin vor.
2: Der Brand im Hohen Venn ist bis auf 300 Meter an die deutsche Grenze herangerückt. Zuletzt hatte die Feuerwehr es geschafft, dass er sich nicht weiter ausbreitet. Autofahrer in Deutschland werden immer aggressiver. Zu diesem Ergebnis kommt eine repräsentative Studie der Unfallforschung der Versicherer. Demnach hat in den vergangenen Jahren die Anzahl der Autofahrer, die drängeln, schimpfen oder andere ausbremsen, zugenommen. Dazu Unfallforscherin Kirsten Zeidler.
5: Den Trend beobachten wir schon seit 10 Jahren und wir führen das insbesondere auf den zunehmenden Stress im Alltag zurück. Das heißt, unser Leben wird einfach immer schnelllebiger, immer hektischer, der Druck nimmt zu. Und dann gibt es eben eine Reihe von Menschen, die dann auch im Straßenverkehr diesen Druck Luft verschaffen und das dann eben auch im Straßenverkehr tatsächlich ausleben.
2: In der Studie gab jeder Zweite an, dass, wenn er sich über andere ärgert, er diesem Ärger sofort Luft verschaffen muss. Und Fahrradfahrer sind ähnlich aggressiv im Straßenverkehr unterwegs wie Autofahrer. Arbeitgeber und Gewerkschaften unterstützen die Bewerbung für Olympische Spiele in der Region Köln-Rhein-Ruhr. NRW-Unternehmenspräsident Kirchhoff, der DGB-Landesvorsitzende Albrecht sowie der Chef der Staatskanzlei Leminski haben in Düsseldorf eine gemeinsame Erklärung unterzeichnet. Nadja Baschek, WDR-Landespolitik.
6: Sie sehen Chancen für Unternehmen und den Standort NRW. Großveranstaltungen wie Olympische Spiele könnten wirtschaftliche Effekte entfalten, heißt es in der Erklärung. Auch neue Arbeitsplätze könnten dadurch entstehen, auch wenn das nur ein Baustein sei, so der Vorsitzende des Gewerkschaftsbundes. Neben NRW bewerben sich auch Berlin und München um die Olympischen Spiele ab 2036. Ende September wird der Deutsche Olympische Sportbund eine Entscheidung fällen, welche Region ins Rennen gehen wird.
2: Weitere Meldungen im Überblick. Der Anteil junger Menschen in Deutschland, die weder Job noch Ausbildung haben, ist nach Zahlen des Statistischen Bundesamts gestiegen. Im vergangenen Jahr war es jeder Zehnte der 20- bis 24-Jährigen. Die Zahl ist damit in den vergangenen Jahren kontinuierlich gestiegen. Sie liegt aber noch unterm europäischen Durchschnitt. Die Deutschen haben 2024 im Schnitt 309 Euro im Monat für Freizeit, Sport und Kultur ausgegeben. Dazu gehören laut Bundesamt für Statistik zum Beispiel das Fitnessstudio-Abo, Bücher, Tickets oder Reisen. Wer mehr verdient, gibt auch mehr für Freizeit aus. Bei Einkommen ab 5.000 Euro im Monat waren es über 10%, bei niedrigen Einkommen knapp 6%. In Wales haben Familie und Freunde Abschied genommen von Bonnie Tyler. Bei der Trauerfeier wurden auch Songs der Sängerin gespielt. Bonnie Tyler war im Juli im Alter von 75 Jahren gestorben. Hurricane Lala hat auf Hawaii mehr als 100 Wohnhäuser zerstört. Mehrere US-Medien berichten, dass einige Teile auf der größten Insel Big Island noch immer von der Außenwelt abgeschnitten sind, durch Erdrutsche, beschädigte Brücken und umgestürzte Bäume. Schulen, Gerichte und andere Behörden bleiben heute geschlossen. In Italien sind nach einem Pfadfinderlager rund 50 Jugendliche und 15 Gruppenleiter mit Übelkeit und Erbrechen ins Krankenhaus gekommen. Ursache war vermutlich die gemeinsame Mahlzeit, Pasta mit Thunfisch oder verunreinigtes Wasser.
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2: Köln will die Zahl von E-Scootern in der Stadt halbieren. Aktuell sind von diversen Anbietern insgesamt 20.000 Stück. Jetzt startet die Stadt ein Auswahlverfahren. Nächstes Jahr soll es noch 3 Anbieter geben und 10.000 E-Scooter. Dazu Christian Leithof von der Stadt Köln.
7: Wenn die Anbieter nur noch zu dritt sind und wenn es weniger Konkurrenz gibt, kann eine Verteilung nach außen auch durchaus erfolgen, weil gerade der Markt im Innenstadtbereich ja der gefragte ist. Das heißt, wir werden auf jeden Fall vorgeben, eine Abdeckung der ganzen Stadt zu erzielen.
2: Dass insgesamt nur noch 10.000 E-Scooter angeboten werden, will die Stadt dann über Daten der Verleiher kontrollieren. Die müssen dann jeden Monat...
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1: Die Nachrichten mit Stefan Pössl. Guten Tag.
2: In diesem Ausmaß ist das eine außergewöhnliche Situation. Nicht nur für unsere Natur, die sehr einzigartig ist an der Stelle, sondern vor allen Dingen auch für unsere Menschen.
1: Bei Monschau kämpft die Feuerwehr weiter gegen den Großbrand im Hohen Venn. Bürgermeisterin Krämer spricht von einer hohen Belastung für die Einsatzkräfte, körperlich und mental. Der Brand hat sich zuletzt nicht weiter ausgedehnt, bleibt aber gefährlich, berichtet aus Monschau Jan Koch.
3: Der Torf unter dem Boden, der ist so trocken, dass er eben brennt. Und so frisst sich das Feuer unter dem Boden immer weiter. Allerdings ist es trotzdem so, dass durch den Wind und durch den Regen die Situation für die Feuerwehrleute eine Entlastungssituation ist. Es sind allerdings auch Löschflugzeuge und auch Hubschrauber auf der belgischen Seite unterwegs. Von hier aus Deutschland sind es 240 Einsatzkräfte, Feuerwehr, THW und Polizei, die unterstützen, die zum Teil auch für so kleinere, ja, ich nenne es mal Schwelbrände an den Waldrandgebieten ausrücken.
1: Die Bundeswehr ist so groß wie seit 13 Jahren nicht mehr. Ende Juli zählte die Truppe rund 186.700 Soldaten, etwa 3.700 mehr als im Vorjahr. Mehr von Sebastian Riechel.
4: Ein Grund ist, dass sich mehr Menschen direkt bei der Bundeswehr bewerben. Für die militärische Laufbahn gab es im Juli ein Viertel mehr Bewerbungen als letztes Jahr um die Zeit. Ein anderer Grund ist der Fragebogen, der seit diesem Jahr an alle 18-Jährigen verschickt wird. Darin werden junge Menschen ja gefragt, ob sie sich einen Wehrdienst vorstellen können. Junge Männer müssen ihn zurückschicken und die allermeisten, 96%, haben das auch gemacht. Für Frauen ist das Beantworten freiwillig. Da kommt allerdings auch kaum ein Fragebogen zurück. Für dieses Jahr hat die Bundeswehr ihre Personalziele erreicht. Langfristig sollen aber noch Zehntausende weitere Soldatinnen und Soldaten dazukommen.
1: Weltrekord in Wülfrath. Sanitäterinnen und Sanitäter haben die längste Reanimation der Welt geschafft. 72 Stunden lang wurde ohne Pause eine Stoffpuppe reanimiert. Auch die Sanitäterin Lara Spettmann hat mitgemacht.
5: Es ist schon cool, einen Weltrekord zu brechen. Aber viel wichtiger ist eben die Message, die wir damit rüberbringen. Ne? Also, dass wir ganz vielen Leuten erklären, dass es Reanimation so funktioniert das und das ist so wichtig.
1: Seit Freitag haben sich bei dem Weltrekord mehrere hundert Menschen abgewechselt. Organisiert wurde die Aktion in Wülfrath von Sanitäterinnen und Sanitätern in Ausbildung, um den Teilnehmern die Hemmung beim Thema Wiederbelebung zu nehmen. Weitere Meldungen im Überblick. Die Aggressivität im Straßenverkehr nimmt nach einer repräsentativen Studie der Unfallforschung der Versicherer zu. Demnach fahren Männer impulsiver als Frauen und jüngere Menschen ruppiger als ältere. Zwischen Autofahrern und Radfahrern seien die Aggressionen relativ gleichmäßig verteilt. Der Anteil junger Menschen in Deutschland, die weder Job noch Ausbildung haben, ist nach Zahlen des Statistischen Bundesamtes gestiegen. Im vergangenen Jahr war es jeder Zehnte der 20- bis 24-Jährigen. Die Zahl ist damit in den vergangenen Jahren kontinuierlich gestiegen. Sie liegt aber noch unter dem europäischen Durchschnitt. Der russische Oppositionspolitiker Lev Schlossberg von der liberalen Jabloko-Partei muss für mehr als 11 Jahre ins Gefängnis. Ihm wird Diskreditierung der Armee vorgeworfen, weil er den Krieg gegen die Ukraine kritisiert. Mit einer ähnlichen Begründung darf seine Partei auch nicht bei der Parlamentswahl im September antreten. Die Deutschen haben 2024 im Schnitt 309 Euro im Monat für Freizeit, Sport und Kultur ausgegeben. Dazu gehören laut Statistischem Bundesamt zum Beispiel das Fitnessstudio-Abo, Bücher, Tickets oder Reisen. Wer mehr verdient, gibt auch mehr für Freizeit aus. Bei Einkommen ab 5.000 Euro im Monat waren es über 10%, bei niedrigen Einkommen knapp 6%.
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1: In einer Trauerfeier haben Familie und Freunde heute Abschied von der britischen Sängerin Bonnie Tyler genommen. Sie fand in ihrer Heimat im walisischen Swansea statt. Theresa Gunkel, WDR Kultur.
6: Die Trauerfeier begann mit ihren großen Hits und dem Klang ihrer eigenen Stimme. If I Sing You a Love Song und It's a Heartache erklangen, als Bonnie Tyler in einem weißen Sarg in die Kirche getragen wurde. Trauerreden während der Zeremonie hielten unter anderem der Talentscout Roger Bell, der die Sängerin entdeckt hatte, sowie ihr langjähriger Manager Matthew Davis. Die Trauerfeier war nur für geladene Gäste. Mehr als 1000 Menschen verfolgten sie vor Ort auf einer Leinwand. Außerdem gab es einen Internet-Livestream. Schon am Vortag hatten viele Fans von der Sängerin Abschied genommen, als ihr Sarg zurück nach Scone gebracht wurde. Bonnie Tyler war Anfang Juli mit 75.
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2: Die Nachrichten mit Detlef Dickmann. Guten Abend.
3: Ich wünsche denjenigen, die jetzt ihre Häuser verlassen mussten, viel Kraft. Wir haben natürlich weiterhin die Lage im Blick und sobald die Menschen zurückkehren können, werden sie auch informiert werden.
2: Die Bürgermeisterin von Monschau-Krämer kann noch nicht sagen, wann die Menschen aus dem Ortsteil Kalter Herberg wieder nach Hause können. Wegen des Waldbrandes im Hohen Venn mussten rund 30 Anwohner gestern Abend ihre Häuser verlassen. Der Regen habe gut getan, sagte Krämer, er habe aber das Feuer nicht gelöscht. Die Einsatzkräfte beobachten die Lage weiter genau, sagt Monschaus Feuerwehrchef Krüger.
4: Für morgen sind starke Winde mit einzelnen starken Böen angezeigt durch unsere Meteorologen vor Ort, die aus Südwest kommen. Das ist eine ganz neue Lage, die hatten wir aktuell noch nicht. Da bereiten wir uns zurzeit daraufhin vor.
2: Der Brand im Hohen Venn ist bis auf 300 Meter an die deutsche Grenze herangerückt. Zuletzt hatte die Feuerwehr es geschafft, dass er sich nicht weiter ausbreitet. Israels rechtsextremer Polizeiminister Ben-Gvir hat mit einer Aufforderung zum Töten von Palästinensern weltweit Empörung ausgelöst. In einem Podcast sprach der Minister davon, jede Nacht 30 bis 40 Menschen im Gazastreifen zu töten. Er beziehe sich nicht nur auf Mitglieder der militant-islamistischen Hamas. Aus Tel Aviv, Jan-Christoph Kitzler.
5: Diese Aussagen sind zum einen durch den Wahlkampf in Israel zu erklären. Ben-Gvir kämpft mit möglichst radikalen Aussagen um Stimmen im rechten Lager. Andererseits setzt der Minister in seinem Kompetenzbereich Politiken durch, die israelische NGOs als entmenschlicht kritisieren. Zum Beispiel verschärfte Haftbedingungen in israelischen Gefängnissen. Ben-Gvir sitzt zwar im israelischen Sicherheitskabinett, aber befiehlt keine Angriffe im Gazastreifen. Dort gehen die Tötungen allerdings auch in den letzten Tagen weiter. Seit dem 10. Oktober, dem Inkrafttreten der Waffenruhe, sind bei israelischen Angriffen laut palästinensischen Quellen fast 1.300 Menschen getötet worden, darunter viele Frauen und Kinder.
2: Arbeitgeber und Gewerkschaften unterstützen die Bewerbung für Olympische Spiele in der Region Köln-Rhein-Ruhr. NRW-Unternehmerpräsident Kirchhoff, der DGB-Landesvorsitzende Albrecht sowie der Chef der Staatskanzlei Leminski haben in Düsseldorf eine gemeinsame Erklärung unterzeichnet. Nadja Baschek, WDR-Landespolitik.
6: Sie sehen Chancen für Unternehmen und den Standort NRW. Großveranstaltungen wie Olympische Spiele könnten wirtschaftliche Effekte entfalten, heißt es in der Erklärung. Auch neue Arbeitsplätze könnten dadurch entstehen, auch wenn das nur ein Baustein sei, so der Vorsitzende des Gewerkschaftsbundes. Neben NRW bewerben sich auch Berlin und München um die Olympischen Spiele ab 2036. Ende September wird der Deutsche Olympische Sportbund eine Entscheidung fällen, welche Region ins Rennen gehen wird.
2: Weitere Meldungen im Überblick. Die Bundeswehr ist so groß wie seit 13 Jahren nicht mehr. Ende Juli zählte die Truppe rund 186.700 Soldaten, etwa 3.700 mehr als im Vorjahr. Ein wichtiger Grund ist das neue Wehrdienstgesetz. Seit Jahresbeginn werden alle 18-Jährigen gefragt, ob sie mindestens 6 Monate dienen wollen. Auch die Zahl der Bewerbungen ist gestiegen. Im Mittelmeer haben Hilfsorganisationen 7 tote Migranten auf einem überfüllten Holzboot entdeckt. Die italienischen Helfer konnten 57 Menschen von dem Boot retten. Sie waren aus einem Küstenort in Libyen übers Mittelmeer gekommen. In ganz Europa hat die UV-Strahlung in den letzten Jahren zugenommen. Vor allem in Mittel- und Westeuropa gingen die Werte hoch, teils um 20%. Auch Deutschland ist besonders stark betroffen. Als Hauptgrund sehen Experten, dass es weniger Wolken gibt, unter anderem wegen des Klimawandels. UV-Strahlung ist die Hauptursache für Hautkrebs, eine der häufigsten Krebsarten in Deutschland.
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2: In Dortmund gab es gestern offenbar ein illegales Autorennen. Deswegen ermittelt die Polizei nun gegen 2 Männer. Nach WDR-Informationen haben Ermittler die Autos der Verdächtigen beschlagnahmt. Mehr von Mathis Jungblut.
7: Bei dem vermutlichen Autorennen wurde gestern Abend ein 13-Jähriger in Dortmund schwer verletzt. Lebensgefahr besteht aktuell aber nicht. Er wollte wohl gerade eine Straße überqueren, als er von einem Auto angefahren und auf die Windschutzscheibe des Wagens geschleudert wurde. Die Polizei wertet jetzt die Videoaufnahmen einer Überwachungskamera aus, die bei einer Tankstelle in der Nähe der Unfallstelle in Dortmund angebracht ist. Die Zahl der bemerkten illegalen Autorennen in NRW ist in den letzten Jahren immer weiter angestiegen. Das wird seit knapp 10 Jahren von der Polizei erfasst.
2: Das war WDR aktuell. Das Wetter in Nordrhein-Westfalen. Am Abend sind nur noch einzelne Schauer unterwegs. Stellenweise lockert es etwas auf. 15 bis 21 Grad. In der Nacht klingen letzte Schauer ab.
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1: Die Nachrichten mit Stefan Pössl. Guten Abend.
2: Für unsere Einsatzkräfte ist das eine außergewöhnliche Belastung. Sie ist nicht nur mental außergewöhnlich belastend, die Situation, sondern auch körperlich.
1: Monschaus Bürgermeisterin Krämer hat sich bei der Feuerwehr des Ortes bedankt für den Einsatz im Brandgebiet Hohes Venn. Auch Monschaus Feuerwehrchef Krüger spricht von einem kräftezehrenden Einsatz. Neben den Löscharbeiten geht es auch darum, die Lage ständig im Blick zu haben.
3: Es sind mehrere Helikopterflüge geschehen, nicht um Brände zu bekämpfen, sondern um mit einer speziellen Kamera Brandherde auf belgischer Seite zu lokalisieren und eine genaue Messung vorzunehmen.
1: Krüger sagte, für morgen seien starke Winde mit einzelnen starken Böen vorhergesagt. Das sei eine ganz neue Lage, auf die man sich vorbereite. Der russische Oppositionspolitiker Lev Schlossberg muss über 11 Jahre ins Gefängnis. Ein Gericht sprach ihn wegen Diskreditierung der Armee schuldig. Schlossberg hatte den Ukraine-Krieg immer wieder kritisiert. Seine Partei Jabloko darf außerdem nicht bei der Parlamentswahl antreten. Das hat heute ein anderes Gericht bestätigt. Mehr von Björn Blaschke.
4: Das Argument, Jabloko habe sich zahlreicher Gesetzesverstöße schuldig gemacht, darunter Urheberrechtsverletzungen, Unterstützung aus dem Westen und undurchsichtige Finanzierung. Vor allem aber ist Jabloko die einzige Partei, die offen Russlands Krieg gegen die Ukraine ablehnt. Und damit die Politik von Kreml-Chef Wladimir Putin.
1: Und auch das ist Thema. Die UV-Strahlung hat in Europa in den vergangenen Jahren teils um 20% zugenommen, was das Hautkrebsrisiko erhöht. Das liegt nach Ansicht von Experten daran, dass es weniger Wolken gibt, unter anderem wegen des Klimawandels. Die Bundeswehr ist so groß wie seit 13 Jahren nicht mehr. Ende Juli zählte die Truppe rund 186.700 Soldaten, etwa 3.700 mehr als im Vorjahr. Auf dem Vulkan Ätna in Sizilien ist ein Tourist aus den USA von einem Blitz getroffen worden und gestorben. Der Mann war während eines Gewitters in einem eigentlich gesperrten Bereich unterwegs. Ein Bochumer Hallenbad und ein Dortmunder Seniorenheim werden seit einiger Zeit mit besonderer Energie versorgt. Sie wird aus Abwasser gewonnen. Diese Aquathermie deckt jeweils 70% des Energiebedarfs. Wasserverbandschef Petzel sagt, es werde bisher nur zu wenig genutzt.
5: Angesichts der weltpolitischen Verwerfungen ist es nun wirklich so, dass wir einen echten Schatz im Abwasser haben und den viel zu wenig nutzen und damit dieses Thema Energieautarkie und Unabhängigkeit von Energielieferungen aus anderen Ländern viel stärker bespielen müssten.
1: Weitere Aquathermine-Projekte sind in NRW in Planung. Und das Wetter in Nordrhein-Westfalen, am Abend noch einzelne Schauer, in der Nacht klingen sie ab. Am Morgen allerdings wieder neue Regen. Tiefstwerte 15 bis 10 Grad. Morgen immer wieder Regen, in Gummersbach bis 19 Grad, in Gütersloh bis 21 und in Viersen bis 22 Grad. Das war WDR aktuell. WDR die Verkehrslage. Die A1 Köln Richtung Dortmund ist zwischen Wuppertal-Ronsdorf und Wuppertal-Langerfeld wegen Bergungsarbeiten gesperrt. 4 Kilometer Stau ab Remscheid. Die A2 Hannover Richtung Dortmund zwischen Bad Nenndorf und Rehren etwa 30 Minuten plus 7 Kilometer Stau. A31 Gronau Richtung Meppen zwischen Emsbüren und Lingen 6 Kilometer Stau wegen Bergungsarbeiten. Man braucht etwa 20 Minuten länger. Die A61 Mönchengladbach-Venlo ist zwischen Kreuz Mönchengladbach und Mackenstein in beiden Richtungen bis morgen früh 5 Uhr gesperrt. Und nochmal die A61 Venlo Richtung Mönchengladbach, also andere Richtung, die ist außerdem zwischen Nettetal und Süchteln wegen Bergungsarbeiten weiter gesperrt, 2 Kilometer Stau ab Kaltenkirchen Süd.
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0: Freunde der Weisheit, guten Abend. Es gibt eine Frage, ja, die sich wahrscheinlich in jedem Menschenleben irgendwann stellt oder auch immer zustellt. Ganz egal, wo man lebt auf diesem Globus, das haben alle Menschen gemeinsam, dass sie nämlich sich selbst fragen, wie sie geworden sind, der sie sind. Wie viel von dem, was mich heute ausmacht, hat zu tun mit Erlebnissen oder...
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1: Die Nachrichten mit Stefan Pössl. Guten Abend.
2: Wir haben natürlich weiterhin die Lage im Blick und sobald die Menschen zurückkehren können, werden sie auch informiert werden.
1: Die Bürgermeisterin von Monschau-Krämer kann noch nicht einschätzen, wann die Menschen aus dem Ortsteil Kalter Herberg wieder nach Hause können. Wegen des Waldbrands im Hohen Venn in Belgien mussten in Monschau rund 30 Anwohner ihre Häuser verlassen. Die Flammen sind bis auf 300 Meter an die ersten Gebäude auf deutscher Seite herangerückt, kamen heute aber zumindest nicht noch näher, sagt Feuerwehrchef Krüger.
3: Für morgen sind starke Winde mit einzelnen starken Böen angezeigt durch unsere Meteorologen vor Ort, die aus Südwest kommen. Das ist eine ganz neue Lage, die hatten wir aktuell noch nicht. Da bereiten wir uns zurzeit daraufhin vor.
1: Mehr zum Wald- und Moorbrand im Hohen Venn gibt es um 20.15 Uhr in einem WDR Extra im WDR Fernsehen sowie rund um die Uhr im Live-Ticker auf wdr.de. Die Bundeswehr ist so groß wie seit 13 Jahren nicht. Ende Juli zählte die Truppe rund 186.700 Soldaten, etwa 3.700 mehr als vor einem Jahr. Mehr von Sebastian Riechel.
4: Ein Grund ist, dass sich mehr Menschen direkt bei der Bundeswehr bewerben. Ein anderer ist der Fragebogen, der seit diesem Jahr an alle 18-Jährigen verschickt wird. Darin werden junge Menschen ja gefragt, ob sie sich einen Wehrdienst vorstellen können. Junge Männer müssen ihn zurückschicken und die allermeisten haben das auch gemacht. Für Frauen ist das Beantworten freiwillig, da kommt allerdings auch kaum ein Fragebogen zurück.
1: Und auch das ist Thema. Der russische Oppositionspolitiker Schlossberg muss für mehr als 11 Jahre ins Gefängnis. Ihm wird Diskreditierung der Armee vorgeworfen, weil er den Krieg gegen die Ukraine kritisiert. Die UV-Strahlung hat in Europa in den vergangenen Jahren stark zugenommen. Das liegt nach Ansicht von Experten daran, dass es weniger Wolken gibt. Am Rheinufer in Bonn ist eine Fliegerbombe aus dem Zweiten Weltkrieg kontrolliert gesprengt worden. Sie war wegen des niedrigen Wasserstands im Rhein entdeckt worden. In Wülfrath haben Sanitäter einen Rekord aufgestellt mit der längsten Reanimation der Welt. 72 Stunden lang wurde ohne Pause eine Stoffpuppe reanimiert. Auch Sanitäterin Lara Spettmann hat mitgemacht.
5: Es ist schon cool, einen Weltrekord zu brechen, aber viel wichtiger ist eben die Message, die wir damit rüberbringen. Ne? Also, dass wir ganz vielen Leuten erklären, dass es Reanimation so funktioniert das und das ist so wichtig.
1: Bei dem Weltrekord in Wülfrath hatten sich mehrere hundert Menschen abgewechselt. Das war WDR aktuell. Und das Wetter in Nordrhein-Westfalen. In der Nacht einzelne Schauer, die Temperaturen sinken auf 15 bis 10 Grad. Morgen früh und am Vormittag fällt dann aus dichten Wolken immer wieder Regen. Am Nachmittag auch Auflockerungen. In Porta Westfalica bis 20 Grad, in Bochum bis 21 und in Jülich bis 22 Grad. Am Mittwoch wenig Sonne, gebietsweise Regen und vereinzelt Gewitter. Am Donnerstag freundliche Schauer sind selten. Die Zeit, es ist 20.03 Uhr.
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6: Vor 5 Jahren haben die radikal-islamischen Taliban in Afghanistan die Macht übernommen. Seitdem greifen sie die Rechte von Frauen und Mädchen massiv an und versuchen sie im Alltag unsichtbar zu machen. Wer sich wehrt, muss um sein Leben fürchten. Die Autorin Vanessa Schlesier war in Kabul und hat 3 Frauen begleitet, deren Leben sich seit der Machtübernahme drastisch verändert hat. Eine von ihnen ist Sarah. Früher hat sie studiert, Kampfsport gemacht und ihre Familie mitfinanziert. Von ihrem alten Leben ist heute nichts mehr übrig. Es bleibt die Frage, was bleibt, wenn selbst die kleinsten Freiräume verschwinden? Die Namen aller Frauen im Feature wurden zu ihrem Schutz geändert.
7: I can say that before of the changing of regime, I was like a free girl.
8: Man könnte sagen, dass ich vor dem Regimewechsel frei war. Ich bin überall hingegangen, in Parks, in Sportvereine, zur Universität. Ich habe früher Judo gemacht. Ich habe so etwas wie Taekwondo gemacht. Ich war auf der Stufe des zweiten Gürtels, des blauen. Nein, es war der gelbe Gürtel.
7: Yellow belt. When the regime changed, I was in university.
8: Bevor der Regimewechsel kam, war ich an der Universität. Ich hatte die Aufnahmeprüfung bestanden und Naturwissenschaften an der Kabul University studiert. Ich habe lange darauf hingearbeitet und ich hatte es geschafft.
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1: Die Nachrichten mit Stefan Passel. Guten Abend.
2: In diesem Ausmaß ist das eine außergewöhnliche Situation, nicht nur für unsere Natur, die sehr einzigartig ist an der Stelle, sondern vor allen Dingen auch für unsere Menschen.
1: Nach den Angaben der Bürgermeisterin von Monschau-Krämer müssen die Menschen, die wegen des Wald- und Moorbrands im Hohen Venn evakuiert wurden, eine weitere Nacht bei Freunden oder Bekannten bleiben. Das Feuer ist tagsüber zwar nicht näher an den Ort gerückt, die Lage bleibt aber angespannt, auch für die Anwohner, die bleiben durften, wie Jan Koch berichtet.
3: Einer der problematischsten Dinge heute war der Rauch. Mittlerweile ist es aufgeklärt, aber bis zum Nachmittag hingen hier große Rauchwolken über dem Ort. Es war auch ein beißender Geruch in der Nase und aus gesundheitlichen Gründen sind alle Anwohnerinnen und Anwohner gebeten, doch in ihren Häusern zu bleiben, Türen und Fenster geschlossen zu halten.
1: In Hürtgenwald hat sich die Situation nach dem Waldbrand dort weiter entspannt. Dabei hat auch der Regen geholfen. Mehr zu den Waldbränden in unserem Live-Ticker auf wdr.de. Autofahrer in Deutschland werden immer aggressiver. Zu diesem Ergebnis kommt eine repräsentative Studie der Unfallforschung der Versicherer. Unfallforscherin Christine Zeitler sagt, dass sie diesen Trend schon seit 10 Jahren beobachtet.
4: Wir führen das insbesondere auf den zunehmenden Stress im Alltag zurück. Das heißt, unser Leben wird einfach immer schnelllebiger, immer hektischer. Der Druck nimmt zu. Und dann gibt es eben eine Reihe von Menschen, die dann auch im Straßenverkehr diesen Druck Luft verschaffen und das dann eben auch im Straßenverkehr tatsächlich ausleben.
1: In der Studie gab jeder Zweite an, dass, wenn er sich über andere ärgert, er diesem Ärger sofort Luft verschaffen muss. Und Radfahrer sind ähnlich aggressiv im Straßenverkehr unterwegs wie Autofahrer. Und auch das ist Thema. Angesichts des heißen Sommers wird weiter über das Thema Hitzeschutz diskutiert. Umwelt- und Klimaschutzverbände fordern von der Bundesregierung einen Klimaaktionsplan. Hurricane Lala hat im US-Bundesstaat Hawaii mehr als 100 Wohnhäuser zerstört. Teile der größten Insel Big Island sind von der Außenwelt abgeschnitten. In Wales haben Familie und Freunde Abschied genommen von Bonnie Tyler. Die Sängerin war im Juli im Alter von 75 Jahren gestorben. Wer in Rheine im Münsterland unterwegs ist und an Obstbäumen gelbe Bänder flattern sieht, darf sich bedienen. Die Stadt hat damit wieder Bäume gekennzeichnet, deren Obst jeder pflücken kann. Rheine will damit gegen Lebensmittelverschwendung vorgehen und dafür sorgen, dass Äpfel, Birnen und Pflaumen nicht einfach an den Bäumen verfaulen. Die Stadt bittet allerdings darum, nur so viele Früchte zu ernten, wie man auch essen kann. Das war WDR aktuell. Das Wetter in Nordrhein-Westfalen. In der Nacht einzelne Schauer, die Temperaturen sinken auf 15 bis 10 Grad. Morgen früh und am Vormittag fällt aus dichten Wolken immer wieder Regen, am Nachmittag auch Auflockerungen. In Dortmund und Monschau bis 20 Grad und in Münster bis 21 Grad. Am Mittwoch wenig Sonne, gebietsweise Regen und vereinzelt Gewitter. Die Zeit 21.03 Uhr.
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5: Willkommen zu einer neuen Westart-Woche, in die wir Sie heute mitnehmen an einen der bekanntesten und schaurigsten Lost Places in Nordrhein-Westfalen, ins ehemalige Schloss Wolfskuhlen im Kreis Wesel. Dann reden wir hier mit der Künstlerin Jasmin Lebaci, die in Aalen ein Kunstwerk im öffentlichen Raum gestaltet, an einem Ort, der für Frauen ein sogenannter Angstraum ist. Aber zuerst spreche ich gleich mit Nina Mika-Helfmeier, der Leiterin des Fotografieforums der Städteregion Aachen in Monschau, über die aktuelle Lage in Monschau und darüber, wie sie gestern wertvolle Fotografien in Sicherheit gebracht hat. Ich bin Claudia Dichter, schön, dass Sie bei uns sind.

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2: Die Nachrichten mit Stefan Pössl. Guten Abend.
3: Für unsere Einsatzkräfte ist das eine außergewöhnliche Belastung. Sie ist nicht nur mental außergewöhnlich belastend, die Situation, sondern auch körperlich.
2: Die Bürgermeisterin von Monschau, Krämer, hat sich bei den Helfern bedankt, die gegen den Waldbrand im Hohenfenn kämpfen. Auch in der Nacht versuchen hunderte Einsatzkräfte, ein Ausbreiten der Flammen zu verhindern. Es wird erwartet, dass der Wind dreht und auffrischt. Feuerwehrchef Krüger sagt, dass die Lage ständig beobachtet wird, auch aus der Luft.
4: Es sind mehrere Helikopterflüge geschehen, nicht um Brände zu bekämpfen, sondern um mit einer speziellen Kamera Brandherde auf belgischer Seite zu lokalisieren und eine genaue Messung vorzunehmen.
2: Das Feuer im Hohenfenn war zwischenzeitlich bis auf 300 Meter an die deutsche Grenze gerückt, hatte sich tagsüber aber nicht weiter ausgebreitet. Rocksängerin Bonnie Tyler ist in ihrer Geburtsstadt Swansea in Wales beigesetzt worden. Zu der Trauerfeier kamen Verwandte und Freunde der Sängerin. Lisa Maria Röhling berichtet.
5: Knapp anderthalb Stunden dauerte der Gottesdienst in der vollbesetzten Kirche, zu dem nur geladene Gäste zugelassen waren. Vor der Kirche harrten dennoch zahlreiche Fans aus, um einen letzten Blick auf den Sarg der Rocksängerin zu erhaschen. Bonnie Tyler war im Juli im Alter von 75 Jahren gestorben. Bekannt wurde sie durch Hits wie Total Eclipse of the Heart oder It's a Heartache.
2: Und auch das ist Thema. Der Anteil junger Menschen in Deutschland, die weder Job noch Ausbildung haben, ist nach Zahlen des Statistischen Bundesamtes gestiegen. Im vergangenen Jahr war es jede zehnte der 20- bis 24-Jährigen. Israels Polizeiminister Ben-Gvir hat mit einer Aufforderung zum Töten von Palästinensern weltweit Empörung ausgelöst. Der Minister sprach davon, jede Nacht 30 bis 40 Menschen im Gazastreifen zu töten. Die Stadt Köln macht zu wenig gegen Partylärm. Deshalb hat das Oberverwaltungsgericht in Münster die Stadt zur Zahlung von 5.000 Euro an die Staatskasse verurteilt. Arbeitgeber und Gewerkschaften in Nordrhein-Westfalen unterstützen die Bewerbung für Olympische Spiele in der Region Köln-Rhein-Ruhr. Gemeinsam mit dem Chef der Staatskanzlei Liminski unterzeichneten sie eine gemeinsame Erklärung. Zu den Unterstützern gehört auch der Präsident der Unternehmensverbände NRW, Kirchhoff.
6: Wir sind von den Chancen überzeugt. Wir reden hier über Investitionen, von denen nicht nur die Städte am Rhein und Ruhr, sondern unser ganzes Land während der Spiele und über Jahrzehnte hinaus profitieren würde.
2: Neben NRW bewerben sich Berlin und München. Ende September entscheidet der Deutsche Olympische Sportbund, wer ins Rennen gehen wird. Das war WDR aktuell. Das Wetter in Nordrhein-Westfalen. In der Nacht einzelne Schauer. Die Temperaturen sinken auf 15 bis 10 Grad. Morgen früh und am Vormittag fällt aus dichten Wolken immer wieder Regen. Am Nachmittag auch Auflockerungen. In Bad Salzuflen bis 20 Grad, in Siegen bis 21 und in Düren bis 22 Grad. Die Zeit ist es 22.03 Uhr.
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7: So, dann weiterhin der Falschfahrer im Kreis Breisgau, Hochschwarzwald und Freiburg im Breisgau auf der B31a. Zwischen Umkirch Ost und Freiburg-Stühlinger Ochsenbrücke in Freiburg im Breisgau Haslach kommt Ihnen ein Falschfahrer entgegen. Fahren Sie äußerst rechts, überholen Sie nicht. Im Kreis Breisgau, Hochschwarzwald und Freiburg im Breisgau auf der B31a zwischen Umkirch Ost und Freiburg-Stühlinger Ochsenbrücke in Freiburg im Breisgau Haslach ist ein Falschfahrer unterwegs. Vorsicht hier bitte in beiden Richtungen. Und dann noch eine amtliche Gefahrenmitteilung wegen aktueller Waldbrände in Belgien. Teilen von Rheinland-Pfalz, Baden-Württemberg, Nordrhein-Westfalen, Hessen und im Saarland kann es zu Rauchbildung und Brandgeruch kommen. Halten Sie Fenster und Türen geschlossen und schalten Sie Klima- und Lüftungsanlagen aus. Den Einwohnern der Monschauer Ortsteile Platte Fenn, Leiloch und Kalte Herberg wird weiterhin empfohlen, die betroffenen Bereiche zu verlassen. Eine Notunterkunft ist im Bürgercasino Imchenbruch eingerichtet. A2 Hannover Richtung Berlin. Im Kreuz Hannover Ost ist die Überleitung zur A7 Richtung Kassel wegen eines Schwertransportes gesperrt. Die Umleitung führt über die A2 bis zur Ausfahrt Lehrte. A2 Hannover Richtung Dortmund zwischen Wunsdorf, Kohlenfeld und Rehren 5 Kilometer stockender Verkehr. Die A3 Würzburg Richtung Nürnberg ist zwischen Würzburg-Heidingsfeld und Würzburg-Randersacker wegen einer Unfallaufnahme gesperrt. Die letzte freie Ausfahrt ist Dreieck Würzburg-West. A28 Oldenburg Richtung Bremen zwischen Oldenburg-Harentor und Kreienbrück 2 Kilometer Stau. Die A
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1: Die Nachrichten mit Stefan Pössl. Guten Abend. In Monschau an der belgischen Grenze bleibt die Lage wegen des Wald- und Moorbrands im Hohen Venn angespannt. Zwar ist das Feuer in Belgien tagsüber nicht näher an den Ort herangerückt, die Anwohner, die ihre Häuser verlassen mussten, dürfen aber noch nicht wieder zurück, berichtet Jan Koch.
2: Die Menschen müssen auch die folgende Nacht noch woanders unterkommen. Bei Familien und Freunden sind dort wohl die meisten untergekommen. Wir haben aber auch beobachtet, dass einige hier heute auch noch mit ihrem Auto noch mal vorgefahren sind. Denn es waren einfach zu panische Momente gestern. Sie mussten noch mal rein, um Schlüssel oder Medikamente zu holen. Das durften sie dann unter Begleitung der Polizei.
1: Auch in der Nacht helfen Einsatzkräfte aus Deutschland weiter, den Brand in dem Naturschutzgebiet auf belgischer Seite zu bekämpfen. Der russische Oppositionspolitiker Lev Schlossberg muss über 11 Jahre ins Gefängnis. Ein Gericht sprach ihn wegen Diskreditierung der Armee schuldig. Schlossberg hatte den Ukraine-Krieg immer wieder kritisiert. Seine Partei Jabloko darf außerdem nicht bei der Parlamentswahl antreten. Das hat heute ein anderes Gericht bestätigt. Mehr von Björn Blaschke.
3: Das Argument, Jabloko habe sich zahlreicher Gesetzesverstöße schuldig gemacht, darunter Urheberrechtsverletzungen, Unterstützung aus dem Westen und undurchsichtige Finanzierung. Vor allem aber ist Jabloko die einzige Partei, die offen Russlands Krieg gegen die Ukraine ablehnt. Und damit die Politik von Kreml-Chef Wladimir Putin.
1: Und auch das sind wichtige Themen. Die UV-Strahlung hat in Europa in den vergangenen Jahren teils um 20% zugenommen, was das Hautkrebsrisiko erhöht. Das liegt nach Ansicht von Experten auch daran, dass es weniger Wolken gibt. Nach Angaben der Ukraine sind bei russischen Angriffen am Abend Zivilisten getötet und verletzt worden. In Odessa gab es demnach mindestens 9 Verletzte, in Saporischschja 2 Tote in einer Kleingartenanlage. Am Rheinufer in Bonn ist eine Fliegerbombe aus dem Zweiten Weltkrieg kontrolliert gesprengt worden. Sie war wegen des niedrigen Wasserstands im Rhein entdeckt worden. Die Stadt Köln will die Zahl der E-Scooter in der Stadt halbieren. Aktuell sind es von diversen Anbietern insgesamt 20.000 Stück. Jetzt startet die Stadt ein Auswahlverfahren. Nächstes Jahr soll es noch 3 Anbieter geben und 10.000 E-Scooter, sagt Christian Leitow von der Stadt Köln.
4: Wenn die Anbieter nur noch zu dritt sind und wenn es weniger Konkurrenz gibt, kann eine Verteilung nach außen auch durchaus erfolgen, weil gerade der Markt im Innenstadtbereich ja der Gefragte ist. Das heißt, wir werden auf jeden Fall vorgeben, eine Abdeckung der ganzen Stadt zu erzielen.
1: Dass insgesamt nur noch 10.000 E-Scooter angeboten werden, will die Stadt kontrollieren. Die Verleiher müssen jeden Monat melden, wie viele Scooter sie einsetzen. Das war WDR aktuell. Das Wetter in Nordrhein-Westfalen in der Nacht, einzelne Schauer. Es kühlt auf 15 bis 10 Grad ab. Morgen fällt erst aus dichten Wolken immer wieder Regen. Am Nachmittag gibt es auch Auflockerungen. In Bad Münstereifel bis 20 Grad, in Arnsberg bis 21 und in Dienstlaken bis 22 Grad. Am Mittwoch weniger Sonne, gebietsweise Regen und vereinzelt Gewitter. Die Zeit 23.03 Uhr.
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5: Zunächst mit einer amtlichen Gefahrenmitteilung. Wegen aktueller Waldbrände in Belgien, Teilen von Rheinland-Pfalz, Baden-Württemberg, Nordrhein-Westfalen, Hessen und im Saarland kann es zu Rauchbildung und Brandgeruch kommen. Halten Sie Fenster und Türen geschlossen, schalten Sie Klima- und Lüftungsanlagen aus. Den Einwohnern der Monschauer Ortsteile Platte Venn, Leiloch und Kalte Herberg wird weiterhin empfohlen, die betroffenen Bereiche zu verlassen. Eine Notunterkunft ist im Bürgercasino Imchenbruch eingerichtet. A2 Hannover Richtung Berlin. Im Kreuz Hannover Ost ist die Überleitung zur A7 Richtung Kassel wegen eines Schwertransportes gesperrt. Die Umleitung führt über die A2 bis zur Ausfahrt Lehrte. Die A61 Mönchengladbach-Venlo ist zwischen Kreuz Mönchengladbach und Mackenstein in beiden Richtungen wegen Brückenarbeiten bis morgen 5 Uhr gesperrt. A94 Passau Richtung München. Der Tunnel Einhausung-Wimpasing ist nach Auslösung der Höhenkontrolle gesperrt. Nach Berlin, die A111 ist stadteinwärts wegen einer Ölspur zwischen Schulzendorfer Straße und Weidmannslusterdamm gesperrt.
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5: Heute vom NDR aus Hamburg mit Jochen Fischer im Studio. Einen schönen guten Abend. Seit Freitag frisst sich ein Waldbrand durch das belgische Naturschutzgebiet Hohes Venn direkt an der Grenze zu Deutschland. Tausende Hektar sind inzwischen betroffen und in der vergangenen Nacht wurde die Lage auch auf deutscher Seite bedrohlich. Bei Monschau kamen die Flammen bis auf wenige hundert Meter an Häuser heran. Rund 30 Menschen mussten vorsorglich ihre Häuser verlassen.
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0: angekommen und eine schreckliche Nachricht.
1: Manche kennen dieses Lied noch, das ist von Bob Marley.
2: Nicht schlecht, Kiew.
3: Yo, Izzy, ich habe gehört, wir machen einen Song mit Leoniden. Nicht wirklich, oder? Ich finde, es passt gar nicht.
4: Iceberg.

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1: Ey, Eisy, was ist los mit euch? Kommt ihr klar? Ja, ich glaube, ihr solltet wirklich dringend mal eine Gruppentherapie machen. Könnt euch ja melden, wenn es euch besser geht. Ich bin da raus.
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1: Die Nachrichten mit Lukas Haag. Guten Abend.
2: Wir haben natürlich weiterhin die Lage im Blick und sobald die Menschen zurückkehren können, werden sie auch informiert werden.
1: Die Bürgermeisterin von Monschau, Krämer, kann noch nicht einschätzen, wann die Menschen aus dem Ortsteil Kaltherberg wieder nach Hause können. Wegen des Waldbrandes im Hohenfenn in Belgien mussten in Monschau rund 30 Anwohner ihre Häuser verlassen. Die Flammen waren zwischenzeitlich bis auf 300 Meter an die deutsche Grenze herangerückt und kamen bisher zumindest nicht noch näher, sagt Feuerwehrchef Krüger.
3: Für morgen sind starke Winde mit einzelnen starken Böen angezeigt durch unsere Meteorologen vor Ort, die aus Südwest kommen. Das ist eine ganz neue Lage, die hatten wir aktuell noch nicht. Da bereiten wir uns zurzeit daraufhin vor.
1: Mehr zum Wald- und Moorbrand im Hohenfenn gibt's im Live-Ticker auf wdr.de und in der WDR-App. Die Bundeswehr ist so groß wie seit 13 Jahren nicht mehr. Ende Juli zählte die Truppe rund 186.700 Soldaten, etwa 3.700 mehr als vor einem Jahr. Mehr von Sebastian Riechel.
4: Ein Grund ist, dass sich mehr Menschen direkt bei der Bundeswehr bewerben. Ein anderer ist der Fragebogen, der seit diesem Jahr an alle 18-Jährigen verschickt wird. Darin werden junge Menschen ja gefragt, ob sie sich einen Wehrdienst vorstellen können. Junge Männer müssen ihn zurückschicken und die allermeisten haben das auch gemacht. Für Frauen ist das Beantworten freiwillig. Da kommt allerdings auch kaum ein Fragebogen zurück.
1: Und das ist auch noch wichtig. Der russische Oppositionspolitiker Schlossberg muss für mehr als 11 Jahre ins Gefängnis. Ihm wird Diskreditierung der Armee vorgeworfen, weil er den Krieg gegen die Ukraine kritisiert. Die UV-Strahlung hat in Europa in den vergangenen Jahren stark zugenommen. Das liegt nach Ansicht von Experten daran, dass es weniger Wolken gibt. Am Rheinufer in Bonn ist eine Fliegerbombe aus dem Zweiten Weltkrieg kontrolliert gesprengt worden. Sie war wegen des niedrigen Wasserstands im Rhein entdeckt worden. Ein Bochumer Hallenbad und ein Dortmunder Seniorenheim werden seit einiger Zeit mit besonderer Energie versorgt. Sie wird aus Abwasser gewonnen. Die sogenannte Aquathermie deckt jeweils 70% des Energiebedarfs. Wasserverbandschef Uli Petzel sagt, dass es sowas bisher zu wenig genutzt wird.
5: Angesichts der weltpolitischen Verwerfungen ist es nun wirklich so, dass wir einen echten Schatz im Abwasser haben und den viel zu wenig nutzen und damit dieses Thema Energieautarkie und Unabhängigkeit von Energielieferungen aus anderen Ländern viel stärker bespielen müssten.
1: Aktuell sind weitere Aquathermie-Projekte in NRW in Planung und zum Teil auch schon im Bau. Das war WDR aktuell. Das Wetter in Nordrhein-Westfalen: in der Nacht einzelne Schauer bei 15 bis 10 Grad, am Vormittag dann dichte Wolken und immer wieder Regen, am Nachmittag lockert es auch mal auf. Dazu in Schwerte bis 20 Grad, in Siegen bis 21, Leverkusen kommt auf 22 Grad. Morgen dann wenig Sonne, gebietsweise Regen und vereinzelt auch Gewitter. Die Zeit, es ist 0:03.
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6: Zunächst mit einer amtlichen Gefahrenmitteilung. Wegen aktueller Waldbrände in Belgien, Teilen von Rheinland-Pfalz, Baden-Württemberg, Nordrhein-Westfalen, Hessen und im Saarland kann es zu Rauchbildung und Brandgeruch kommen. Halten Sie Fenster und Türen geschlossen und schalten Sie Klima- und Lüftungsanlagen aus. Den Einwohnern der Monschauer Ortsteile Plattefenn, Leiloch und Kaltherberg wird weiterhin empfohlen, die betroffenen Bereiche zu verlassen. Eine Notunterkunft ist im Bürgercasino Imchenbruch eingerichtet. A2 Hannover Richtung Berlin. Im Kreuz Hannover Ost ist die Überleitung zur A7 Richtung Kassel wegen eines Schwertransportes gesperrt. Die Umleitung führt über die A2 bis zur Ausfahrt Lierte. Die A61 Mönchengladbach-Venlo ist zwischen Kreuz Mönchengladbach und Mackenstein in beiden Richtungen wegen Brückenarbeiten bis um 5 Uhr gesperrt. Und nach Berlin, hier ist die A111 stadteinwärts wegen einer Ölspur zwischen Schulzendorfer Straße und Weidmannslusterdamm gesperrt.
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6: Heute aus Hamburg vom NDR mit Jochen Fischer im Studio. Viele Menschen in Deutschland stecken in einem heißen Sommer. Nun haben 5 SPD-Ministerinnen und Minister in der Bundesregierung ein Aktionsprogramm gegen die Hitze vorgeschlagen. Außerdem unterstützen sie auch ihren Parteigenossen Carsten Schneider, denn der Bundesumweltminister hatte vorgeschlagen, das Grundgesetz zu ändern. So könnte Klimaanpassung zu einer Gemeinschaftsaufgabe von Bund, Ländern und Kommunen gemacht werden. Umweltverbände begrüßen den SPD-Vorstoß.
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2: Die Nachrichten mit Lukas Haag. Guten Morgen.
3: Wir versuchen, unsere Linie einzuhalten, dass das Feuer nicht darüber geht. Und das klappt aktuell sehr gut.
2: Der Sprecher der Feuerwehr Monschau Shell sagt, dass das Feuer im Hohen Venn in Belgien sich gerade nicht weiter ausbreitet. Gefährlich bleibt die Lage trotzdem. In Monschau mussten im Stadtteil Kaltherberg 30 Anwohner aus ihren Häusern raus. Heute Nacht bleibt das auch erstmal so. Morgen früh wird die Lage dann nochmal neu eingeschätzt. Denn dann könnte es laut Feuerwehrsprecher Tobias Shell neue Probleme geben.
3: Heute Nacht ist wichtig, den Wind im Blick zu halten. Wir haben eine gemeldete Windrichtungsänderung. Das drückt Brandrauch und Feuer in eine ganz andere Richtung. Da sind wir auch vorbereitet. Die Gebiete, die darüber liegen, die sind gewässert.
2: Für heute ist dann auch nochmal Regen angesagt, der die Einsatzkräfte beim Löschen unterstützen könnte. Rocksängerin Bonnie Tyler ist in ihrer Geburtsstadt Swansea in Wales beigesetzt worden. Zu der Trauerfeier kamen Verwandte und Freunde der Sängerin. Lisa Maria Röhling berichtet.
4: Knapp anderthalb Stunden dauerte der Gottesdienst in der vollbesetzten Kirche, zu dem nur geladene Gäste zugelassen waren. Vor der Kirche harrten dennoch zahlreiche Fans aus, um einen letzten Blick auf den Sarg der Rocksängerin zu erhaschen. Bonnie Tyler war im Juli im Alter von 75 Jahren gestorben. Bekannt wurde sie durch Hits wie Total Eclipse of the Heart oder It's a Heartache.
2: Und das hier war auch noch Thema. Die Bundeswehr ist so groß wie seit 13 Jahren nicht mehr. Ende Juli zählte die Truppe rund 186.700 Soldaten, etwa 3.700 mehr als im Vorjahr. Die Stadt Köln muss 5.000 Euro zahlen, weil sie aus Sicht des Oberverwaltungsgerichts in Münster zu wenig gegen Partylärm tut. Das Urteil aus Münster kann die Stadt Köln nicht mehr anfechten. Die 5.000 Euro sollen in die Staatskasse fließen. Der Anteil junger Menschen in Deutschland, die weder Job noch Ausbildung haben, ist nach Zahlen des Statistischen Bundesamts gestiegen. Im letzten Jahr war es jeder und jede Zehnte der 20- bis 24-Jährigen. Wer in Rheine im Münsterland unterwegs ist und an Obstbäumen gelbe Bänder flattern sieht, darf sich bedienen. Die Stadt hat damit wieder Bäume gekennzeichnet, deren Obst jeder pflücken kann. Rheine will damit gegen Lebensmittelverschwendung vorgehen und dafür sorgen, dass Äpfel, Birnen und Pflaumen nicht einfach an den Bäumen verfaulen. Die Stadt bittet allerdings darum, nur so viele Früchte zu ernten, wie man auch selbst essen kann. Das war WDR aktuell. Das Wetter für Nordrhein-Westfalen. Über Nacht gibt's noch einzelne Schauer und Tiefstwerte zwischen 15 und 10 Grad. Der Vormittag wird dann oft grau und nass, später dann aber auch trockene und freundlichere Phasen. Dazu in Hattingen 20 Grad, Solingen kommt auf 21, in Düren sind bis 22 Grad drin. Morgen viele Wolken, teilweise Regen und Gewitter bei bis 23 Grad. Am Donnerstag nur noch selten nass und auch mal sonnig. Die Zeit, es ist 1.03 Uhr.
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5: Zunächst mit einer amtlichen Gefahrenmitteilung. Wegen aktueller Waldbrände in Belgien, Teilen von Rheinland-Pfalz, Baden-Württemberg, Nordrhein-Westfalen, Hessen und im Saarland kann es zu Rauchbildung und Brandgeruch kommen. Halten Sie Fenster und Türen geschlossen und schalten Sie Klima- und Lüftungsanlagen aus. Den Einwohnern der Monschauer Ortsteile Platte Venn, Leiloch und Kaltherberg wird weiterhin empfohlen, die betroffenen Bereiche zu verlassen. Eine Notunterkunft ist im Bürgercasino Imchenbruch eingerichtet. Die A2 Dortmund Richtung Hannover ist in Höhe Kamenberg-Kamen nach einem Unfall gesperrt. A2 jetzt Hannover Richtung Berlin. Im Kreuz Hannover Ost ist die Überleitung zur A7 Richtung Kassel wegen eines Schwertransportes gesperrt. Die Umleitung führt über die A2 bis zur Ausfahrt Lehrte. Die A61 Mönchengladbach-Venlo ist zwischen Kreuz Mönchengladbach und Mackenstein in beiden Richtungen wegen Brückenarbeiten bis um 5 Uhr gesperrt. In Berlin die A111 ist stadteinwärts wegen einer Ölspur zwischen Schulzendorfer Straße und Weidmannslusterdamm gesperrt.
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5: Aus Hamburg vom NDR mit Jochen Fischer im Studio. Seit Freitag frisst sich ein Waldbrand durch das belgische Naturschutzgebiet Hohes Venn direkt an der Grenze zu Deutschland. Tausende Hektar sind inzwischen betroffen. In der vergangenen Nacht wurde die Lage auch auf deutscher Seite bedrohlich. Bei Monschau kamen die Flammen bis auf wenige hundert Meter an Häuser heran. Rund 30 Menschen mussten vorsorglich ihre Häuser verlassen. Gestern war dann der belgische König vor Ort, um sich ein Bild von der Lage zu machen. Sabrina.
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2: Die Nachrichten mit Lukas Haag. Guten Morgen. Bei dem Großbrand im Waldgebiet Hohes Venn bei Monschau sind diese Nacht auf deutscher Seite weiter rund 240 Einsatzkräfte unterwegs. Sie wollen dafür sorgen, dass die Flammen sich nicht weiter ausbreiten. 30 evakuierte Anwohner aus dem Monschauer Stadtteil Kaltherberg durften noch nicht zurück in ihre Häuser. Jan Koch berichtet.
3: Der Feuerwehrsprecher sagte mir, mindestens diese eine Nacht muss es noch sein, vielleicht sogar mehr. Ja, und jetzt schauen alle auf den Morgen. Der Feuerwehrsprecher sagte mir, sie beobachten ganz genau, wie sich der Wind heute Nacht nochmal wendet. Ob die Böen zu stark werden und ob sich dann der Situation morgen nochmal ändert. Aber eigentlich schauen alle optimistisch nach vorne, denn sie hoffen schon, dass der Regen hier nochmal einiges ändern könnte. In den kommenden Tagen soll es ja sehr viel davon geben.
2: Der Waldbrand im Hürtgenwald in der Eifel ist dagegen unter Kontrolle. Aktuell werden noch Glutnester abgelöscht. Das Gebiet wird weiter genau beobachtet. Unter anderem werden dafür Drohnen mit Wärmebildkameras eingesetzt. Und das hier war auch noch Thema. Die Rocksängerin Bonnie Tyler ist in Großbritannien im Kreise von Familie und Freunden beigesetzt worden. Tyler war berühmt für Songs wie Total Eclipse of the Heart oder It's a Heartache. Die Deutschen haben 2024 im Schnitt 309 Euro im Monat für Freizeit, Sport und Kultur ausgegeben. Dazu gehören laut Statistischem Bundesamt zum Beispiel das Fitnessstudio, Abo, Bücher, Tickets oder Reisen. Die Aggressivität im Straßenverkehr nimmt einer repräsentativen Studie der Unfallforschung der Versicherer zufolge zu. Demnach fahren Männer impulsiver als Frauen. Zwischen Autofahrern und Radfahrern seien die Aggressionen relativ gleichmäßig verteilt. Dänemark sucht nach Lösungen für ein Problem mit KI an weiterführenden Schulen. Das Bildungssystem da ist stark digitalisiert. Tablets und Laptops gehören beim Unterricht mit dazu, teilweise auch in Prüfungen. Laut dem dänischen Bildungsminister wird das auch ausgenutzt.
4: Leider wird KI von einigen Schülern zum Schummeln missbraucht. Wir haben deshalb ein paar Sofortmaßnahmen auf den Weg gebracht und beraten gemeinsam mit den Schulen, wie es weitergehen soll.
2: Deshalb sollen Schulen jetzt den Zugang zu KI auf den Geräten sperren. Außerdem sollen schriftliche Hausarbeiten in Zukunft zusätzlich in einer mündlichen Prüfung abgefragt werden, um zu beweisen, dass die Schüler ihre Arbeit auch wirklich selbst geschrieben haben. Das war WDR aktuell. Das Wetter in Nordrhein-Westfalen. In der Nacht gibt's einzelne Schauer bei 15 bis 10 Grad. Am Vormittag dann dichte Wolken und auch immer wieder mal Regen. Am Nachmittag lockert es aber auch mal auf. Dazu in Ibbenbüren höchstens 20 Grad. Bochum kommt auf 21. In Arnsberg sind bis 22 Grad drin. Am Mittwoch dann wenig Sonne, gebietsweise Regen und vereinzelt Gewitter. Am Donnerstag dagegen freundlicher. Schauer sind da selten. Dazu bis 24 Grad. Die Zeit, es ist 2.03 Uhr.
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5: Und da gibt es nach wie vor einen Falschfahrer auf der A9 München-Nürnberg. Zwischen München-Schwabing und Kreuz München-Nord kommt Ihnen ein Falschfahrer entgegen. Fahren Sie äußerst rechts und überholen Sie nicht. Auf der A9 München-Nürnberg zwischen München-Schwabing und Kreuz München-Nord ist ein Falschfahrer unterwegs. Vorsicht in beiden Richtungen. Und eine amtliche Gefahrenmitteilung. Wegen aktueller Waldbrände in Belgien, Teilen von Rheinland-Pfalz, Baden-Württemberg, Nordrhein-Westfalen, Hessen und dem Saarland kann es zu Rauchbildung und